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Ja, hallo, ich wollte mal sagen, also ohne deine Fans, ja, da wärst du gar nichts. Da könntest du mal sehen. Oh Mann,

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3: Es ist 10 Uhr und damit einen wunderschönen guten Morgen und herzlich willkommen zum Get Up unserer Morningshow auf der 102,6 live bei Radio Free FM. Im Studio sind Flo, Ella und Emil und wir begleiten euch die nächsten 2 Stunden hier durch den Morgen. Ja, heute ist Tag der Getränke in den USA und das haben wir heute Morgen mal als Anlass genommen, ein bisschen über Getränke aus aller Welt zu sprechen. Aber nicht nur das, wir haben natürlich auch wieder ein paar Freizeittipps aus Ulm und Umgebung für euch. Sportnews, es stehen wichtige oder ein wichtiges Champions League Spiel an, normale News und selbstverständlich wieder Musik aus aller Welt. Also bleibt unbedingt dran, wir starten jetzt erstmal mit Love Surrounds.

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1: Ja, willkommen zurück beim Get Up hier live auf der 102,6. Heute ist der Tag der Getränke und Emil und ich quatschen jetzt ein bisschen über Cola als Medizin. Mhm. Finde ich eigentlich sehr spannendes Thema, denn Cola wurde 1886 vom Apotheker John Pemberton als medizinisches Tonikum erfunden. Also nicht einfach als Getränk, wie wir es heute kennen. Denn ursprünglich sollte der Sirup aus Kokablättern und koffeinhaltigen afrikanischen Kolanüssen gegen Kopfschmerzen, Müdigkeit und sogar Depressionen helfen.
2: Ja, aber da Pemberton selbst morphiumsüchtig war, suchte er nach einer Alternative für die Nerven. Als in Atlanta die Prohibition kam.
1: Prohibition, glaube ich, heißt das.
2: Ja, also das war zwischen 1920 und 1933. Ja, ja. Das war ein landesweiter Verbot von der Herstellung und Verkauf und Transport alkoholischer Getränke in den USA. Alkohol wurde verboten und da musste Pemberton sein Rezept anpassen. Er strich den Wein und fügte stattdessen Zucker und kohlensäurehaltiges Wasser hinzu und verkaufte das Gemisch fortan in Glasflaschen. Genau, und in den ersten Jahren wurde das Getränk offensiv als Heilmittel beworben, was sogar gegen Impotenz und Hysterie wirken sollte. Und was auch krass ist, bis etwa 1903 enthielt die Rezeptur tatsächlich geringe Mengen an echtem Kokain. Und erst später wurde eine höhere Dosis Koffein verarbeitet und die wirkstofffreien Coca-Blätter als Aroma dann dazu
1: Finde ich gerade sehr verrückt irgendwie, ne?
2: Ja.
1: Also einfach wegen der Prohibition so dann mal kurz den Alkohol rausstreichen und dann eigentlich so, also es ist wirklich irgendwie ein bisschen krank. Also
2: ein bisschen
1: auch,
2: Cola mit Koks.
1: Dass der Typ auch selber morphiumabhängig war, finde ich auch verrückt.
2: Gut, ja.
1: Ja, auf jeden Fall über die Jahrzehnte wandelte sich dann das Image, wie wir es kennen, ne? Radikal vom flüssigen Medikament zum weltweit bekannten Lifestyle-Getränk. Ja, und auch wenn heute noch oft zu Cola und Salzstangen bei Magen-Darm-Beschwerden geraten wird, würde ich jetzt eigentlich irgendwie nicht dafür. Also,
2: doch, klar.
1: Echt?
2: Der Klassiker.
1: Echt? Ich weiß nur, dass Mediziner da oft von abraten eigentlich,
2: ja.
1: Weil der extreme Zuckergehalt einfach dem Körper nicht hilft, sondern den zusätzlich belastet. Also meine Mom hat auch mir immer gesagt, nicht Cola trinken, wenn du Magen-Darm-Beschwerden hast.
2: Zero aber vielleicht, oder?
1: Zero geht immer.
2: Ja, gut, aber ja, so ein bisschen Cola mit Koks.
1: Nee, würde ich nicht empfehlen.
2: Ich rate
1: von Drogen ab.
2: Schon gut, wir alle.
1: Wovon ich aber nicht abrate, ist vom nächsten Lied. Jetzt kommt Love Bites Back von Lucent.

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Heute bleibt es überwiegend bewölkt und unbeständig. Ab dem Mittag setzt verstärkt Regen ein, der dann am späten Nachmittag und Abend auch von Gewittern begleitet werden kann. Die Höchstwerte liegen bei 16 Grad, also nehmt auf jeden Fall den Regenschirm mit und vielleicht, wenn ihr es auch noch habt, eure Herbstjacke. Ja, der Donnerstag zeigt sich noch einmal von seiner kühlen und wechselhaften Seite. Es kommt immer wieder zu Schauern, vereinzelt sind auch kurze Gewitter möglich. Die Temperaturen erreichen maximal 14 Grad, erst gegen Abend lockert es von Westen her langsam auf. Sehr, sehr kalt, da würde ich auch auf jeden Fall die Herbstjacke empfehlen.

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2: Willkommen zurück auf der 102,6. Passend zum heutigen Tag der Getränke haben wir jetzt 5 Fun Facts über eins der beliebtesten Getränke weltweit für euch. Kaffee. Starten wir doch gleich mal rein. Wusstet ihr, dass Finnland das Land der meisten Kaffeetrinker ist? Erwartet man gar nicht, oder? Im Durchschnitt trinkt dort jede Person rund 12 Kilo Kaffee im Jahr. Das sind etwa 1680 Tassen. Und in Brasilien? Dort wurde Geschichte geschrieben, denn 1932 finanzierte Brasilien die Teilnahme an den Olympischen Spielen durch Kaffee. Allerdings war Kaffee nicht immer so beliebt wie heute. Im 18. Jahrhundert wurde er in manchen Ländern sogar verboten, weil man dachte, er würde die Menschen zu sehr zum Nachdenken bringen. Zum Beispiel war 1746 tatsächlich eine Zeit lang in Schweden verboten. Das Verbot betraf auch alles, was damit zu tun hatte, wie zum Beispiel Tassen und Untertassen. Und dann gab es dann noch eine erstaunliche Luxusvariante. Der teuerste Kaffee der Welt namens Kopi Luwak stammt aus Indonesien und kostet rund $600 pro Pfund. Zum Schluss noch ein Rekord. Die größte Tasse Kaffee konnte mehr als 26.000 Liter fassen. Ganz schön erstaunlich, was hinter dem Getränk, das so viele Menschen täglich begleitet, eingesteckt. Jetzt geht's hier aber erstmal weiter mit Zebra von Juno.

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1: Willkommen zurück hier in unserem Get Up Programm um 11.09 Uhr. Wir reden heute anlässlich des Tag der Getränke in den USA über Getränke. Wer hätte es gedacht?
2: Ja.
1: Flo, wusstest du, dass wir Menschen nicht die einzigen Lebewesen auf dem Planeten sind, die Alkohol trinken?
2: Kann ich mir tatsächlich auch schon denken, ja.
1: Ja, und zwar in Guinea wurde ein faszinierendes Verhalten bei wilden Schimpansen beobachtet. Die Tiere haben gelernt, den vergorenen Saft von Raffia-Palmen?
2: Ich glaube, die heißen Raffia-Palmen.
1: Raffia-Palmen zu trinken, wenn Einheimische den Saft in Kanistern am Baum sammelten. Und die Affen bedienten sich dann geschickt an der Beute.
2: Die sind echt schlau.
1: Mhm.
2: Und da merkt man, dass wir von den Affen abstammen. Ja, auf jeden Fall nutzen sie dabei zerkaute Blätter als so eine Art Schwamm, den sie dann in diesen Saft reintauchen und anschließend aussaugen. Also das ist auch, dass sie überhaupt darauf kommen, dass sie das machen können. Ne? Der Palmwein kann dann einen Alkoholgehalt von fast 7% erreichen. Und ich sage 7%, weil jeder eigentlich, der schon mal irgendwie Bier oder so getrunken hat, das hat ja nur 5%.
1: Ja, ist schon ein bisschen was. Vor allem für Tiere.
2: Ja. Ja, ich glaube dann, die Schimpansen konsumieren ja dann teils erhebliche Mengen und zeigen danach auch deutliche Anzeichen von Trunkenheit. So wie man es auch bei Menschen kennt, so sie wirken benommen, schwanken oder, wie es bei mir manchmal ist, schlafen sofort ein. Ja, das belegt natürlich, dass die Lust auf den Rausch kein menschliches Problem ist, sondern auch eins
1: Problem.
2: Ja, es ist ein Problem, würde ich sagen,
1: ja,
2: sondern
1: so
2: auch
1: sagen.
2: Eins der Affen. Also ich weiß nicht, ob es alle Affen machen können, aber Schimpansen auf jeden Fall.
1: Ja, also ist doch aber cool zu sehen, oder? Also wir hatten auch mal eine Folge über Delfine.
2: Ja,
1: und
2: stimmt.
1: Da kam ja raus, dass Delfine sich Kugelfische nehmen und von dem Gift, was in den Kugelfischen ist, mit Absicht high werden.
2: Das ist
1: also Tiere sind durchaus auch in der Lage dazu, sich in einen Rausch zu versetzen.
2: Ja, ist irgendwie verrückt und ein cooles Phänomen, aber gleichzeitig auch irgendwie ein bisschen traurig, ne?
1: Wieso? Haben die nicht ein Recht auf betrunken werden?
2: Naja, theoretisch schon, aber so, dass Drogenkonsum nicht nur bei Menschen stattfindet, ist schon heftig.
1: Ja, ich meine, solange sie den Alkohol abbauen können, finde ich jetzt, dass sie ein bisschen Palmwein da trinken, finde ich jetzt nicht so problematisch.
2: Ja, solange sie nicht.
1: Was trinkst du heute beim Champions League Abend?
2: Ich trinke heute ein Wasser.
1: Ja, genau.
2: Und eine Spezi.
1: In welchem Etablissement bist du da nochmal?
2: Das weiß ich jetzt tatsächlich nicht.
1: Okay.
2: Irgendwas mit Akademie und dann so ein alkoholisches Getränk davor.
1: Deswegen. Okay, okay. Gut, ich würde sagen, wir machen weiter. Was natürlich immer besser ist als Alkohol ist Medizin.
2: Das
1: war ein schlechter Übergang.
2: Ja.
1: Jetzt kommt der Song Faster Than Medicine.

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1: Ja, heute Abend steht das große Champions League Halbfinal-Rückspiel gegen Paris Saint-Germain gegen FC Bayern München an. Das Hinspiel ging furios mit 5:4 für Paris aus, aber die Bayern, die aktuell ja so als die formstärkste Mannschaft Europas gelten, hoffen natürlich jetzt in München, wo das Rückspiel stattfinden wird, das Spiel zu drehen. Das Spiel geht um 21 Uhr los und wird im Privatfernsehen übertragen. Ja, und die Vorfreude ist, glaube ich, in fast Deutschland schon ziemlich, ziemlich groß. In sämtlichen Städten sind Sportsbars ausgebucht. Auch hier in Ulm sind viele, viele Bars ausgebucht. Und in München gibt es zahlreiche Public Viewing Angebote. Der Gewinner von heute Abend zieht dann ins Champions League Finale ein gegen den FC Arsenal. FC Arsenal gewann gestern Abend gegen Atletico Madrid mit 1:0. Und wir hoffen natürlich, dass die deutsche Mannschaft erfolgreich wird und ins Finale einziehen kann.

Willkommen zurück hier bei dem Get Up auf der 102,6, heute am Tag der Getränke, und wir kommen jetzt langsam

0: Aber sicher zum Ende. Aber bevor wir enden, haben wir jetzt hier nochmal, wir sind jetzt zu viert insgesamt im Studio. Wir haben hier Flo, wir haben Maxi und einmal Ella, genau, ja. Und einmal als Frage nochmal in die Runde von euch. Was sind jetzt eure Lieblingsgetränke und was waren sie als Kind?
1: Ja, lasst uns mal Reihe umgehen. Ella, willst du anfangen?
2: Also jetzt gerade ist mein Lieblingsgetränk so Eistee und früher war es definitiv Johannisbeerschorle.
0: Da muss ich ganz wichtige Frage stellen. Eistee, Pfirsich oder Zitrone?
2: Wichtig. Pfirsich natürlich.
0: Pfirsich, okay.
1: Ich habe, glaube ich, ich kenne niemanden, der Zitrone mehr mag. Tatsächlich.
2: Nicht.
0: Früher war das irgendwie ja mehr, habe ich das Gefühl gehabt. Irgendwie.
1: Ich fand aber am leckersten, ich wollte mal wieder anders sein, ich fand immer Kirsche am geilsten. Tatsächlich.
3: Eistee, Kirsche?
1: Ja. Ja, das fand ich so geil. Aber was ich geiler fand, war, ich habe irgendwie Kirsche, ne? Kiba, kennt ihr? Mhm. Kirschbananensaft oder Baki, ich weiß nicht, wie im Roman es nennt, das heißt immer anders. Fand ich als Kind so geil. Also ich habe es überall immer, wenn es gab, habe ich das direkt getrunken. Und jetzt ist es ein bisschen lame, ich sage, das ist Wasser.
0: Wasser. Dabei, ja.
1: Wasser ist so geil.
3: Ich habe überlegt, ich habe es mich jetzt nicht getraut, einfach Wasser zu sagen.
0: Tja. Aber als Kind Kiba, oder?
1: Ja, safe.
0: Wie ist es bei dir, Maxi?
3: Als Kind, ich hätte jetzt gesagt, so Apfelschorle, so ganz Klassisches irgendwie.
1: Aber so eine normale Apfelschorle aus dem Supermarkt oder diese Boxen, wo du dann so abfüllen konntest selber.
0: Boxen.
1: Junge, wir haben so eine zu Hause, ich habe die nie wieder angefasst. Ich weiß nicht, wie lange der Apfelsaft da schon drin liegt. Ich weiß nicht, ich glaube, das ist jetzt Wein.
3: Apfelwein.
1: Ja, und jetzt, was ist jetzt dein Lieblingsgetränk?
3: Jetzt würde ich sagen... auch Säfte, einfach verschiedene Fruchtsäfte. Oder wenn es so was ganz Süßes sein soll, dann Fanta Lemon.
0: Boah, okay. Das ist verrückt.
1: Ja, jetzt fehlt nur noch einer in der Reihe.
0: Ja, ich muss sagen, früher war mein, also das mag ich immer noch, aber früher mochte ich Wasser mit Holundersirup.
1: Und okay, krass.
0: Sehr. Das ist ein bisschen nischige Antwort.
3: Holundersirup. Okay. Aber auch nur Sirup ohne Wasser.
0: Doch, ja, genau, nur den Sirup. Nein, natürlich mit schön kaltem Wasser. Und jetzt muss ich sagen, ist es die gute, kalte Cola Zero.
1: Ja, check
0: die ich. Die finde ich einfach extrem gut.
1: Ich lieb's auch.
0: Ja, das war's jetzt von unserer Seite zum Tag der Getränke. Ich hoffe, ihr konntet ein bisschen was lernen. Und bevor es jetzt weiter mit dem High Noon von Horst van Bors geht, hören wir noch ein bisschen Musik.
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2: Und damit guten Nachmittag hier bei der Ulmer Freiheit. Wir sind Maxi und Flo hier im Studio auf der 102,6 und schön, dass ihr dabei seid. Wir sprechen heute auch über das Abitur, das zurzeit noch läuft und wahrscheinlich viele Nerven gekostet hat. Und passend zum Schulthema ist heute auch der Keine-Hausaufgaben-Tag. Dazu dann auch gleich mehr. Bleibt also gerne dran. Hier kommt jetzt erstmal Robot Rio von Stereolab. Viel Spaß.

Willkommen zurück hier im Studio auf der 102,6 bei der Ulmer Freiheit. Ja, und heute gibt es etwas ganz Großes zu feiern. Zumindest in den USA ist heute nämlich der Keine-Hausaufgaben-Tag. Diesen kuriosen Feiertag gibt es bereits seit 2002 und Schülerinnen und Schüler können heute ganz getrost die leeren Sachen beiseite legen. In Deutschland wird diese Ausrede wahrscheinlich nur wenig bringen, den No-Homework-Day kennen hier nur die wenigsten. Es wird also Zeit, diesen Feiertag auch bei uns ins Leben zu rufen, oder? So eine Auszeit sei den Schülern ja auch mal gegönnt. Ja, und vor allem Abiturienten haben jetzt mal eine Pause verdient. Wir sprechen heute noch über das Abitur. Ansonsten jetzt aber erstmal nochmal Musik. Hier ist Retention von Atsuko Chiba.

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1: Heute Abend steht das große Champions League-Rückspiel Paris Saint-Germain gegen den FC Bayern München an. Ja, das Hinspiel ging ja furios mit 5:4 für Paris aus. Aber die Bayern, die aktuell als formstärkste Mannschaft Europas gelten, hoffen natürlich jetzt in München, wo das Rückspiel stattfindet, das Spiel zu drehen. Das Spiel geht um 21 Uhr los und wird im Privatfernsehen übertragen. Die Vorfreude ist wahrscheinlich in fast ganz Deutschland schon riesig. In sämtlichen Städten sind die Sportbars ausgebucht und in München gibt es zahlreiche Public Viewing Angebote. Der Gewinner von heute zieht dann ins Champions League Finale ein gegen den FC Arsenal. Arsenal gewann nämlich gestern gegen Atletico Madrid mit 1:0. Wir wünschen den Münchnern auf jeden Fall sehr viel Glück und hoffen, dass sie das noch drehen können. Jetzt geht's erstmal weiter mit Sweet von The Softs.

Heute bleibt es überwiegend bewölkt und unbeständig. Ab dem Mittag setzt verstärkt Regen ein, der am späten Nachmittag, also jetzt dann bald, und natürlich auch Abend, von Gewittern begleitet werden kann. Die Höchstwerte liegen dabei bei 16 Grad, also nehmt auf jeden Fall den Regenschirm mit. Der Donnerstag zeigt sich nochmal von seiner kühlen und wechselhaften Seite. Es kommt immer wieder zu Schauern, vereinzelt sind kurze Gewitter möglich. Die Temperaturen erreichen maximal 14 Grad. Schon sehr kalt, also wirklich Herbstwetter. Erst gegen Abend lockert es von Westen her langsam auf. Ja, und jetzt die erfreuliche Nachricht. Pünktlich zum Wochenende startet

die Weltbesserung. Die Wolken lösen sich auf und die Sonne scheint häufiger. Es bleibt trocken und die Temperaturen steigen deutlich auf angenehme 19 Grad an. Wir begleiten euch auf jeden Fall durch diese wechselhaften Tage mit einzigartiger Musik und einem tollen Programm. 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

Ja, willkommen zurück. Wir hören jetzt hier auf der 102,6 einen Künstler, der durchaus mit Auszeichnungen glänzen kann. Der norwegische Bjørn Berge wurde bereits zu Beginn seiner Karriere zweimal mit dem Spellemannprisen in der Kategorie Blues ausgezeichnet. Mit seiner Akustikgitarre versetzt er ganze Berge, heißt es auf seiner Webseite. Und auch sonst wird er als sehr intensiv beschrieben. Wir hören jetzt in den neuen Track Early to Bed. Und auch hier heizt er wieder ordentlich ein. Viel Spaß mit Bjørn Berge.

0: Willkommen zurück bei der Ulmer Freiheit auf der 102,6. Mit mir im Studio sind Emil und Flo. Ja, und während wir hier gerade erst angefangen haben mit unserer Sendung, sind andere vermutlich sehr froh, dass es endlich 14 Uhr ist. Vor einer Viertelstunde ist nämlich das Mathe-Abi zu Ende gegangen. 5 Stunden lang wurde fleißig gerechnet und vielleicht auch gezweifelt. Ja, und jetzt sind wir ja auch nicht lang aus der Schule raus. Wie war es denn bei euch? Hattet ihr auch Mathe-Abi-Prüfung?
1: Mhm. Ich lasse dich erstmal anfangen, weil dir ist ja erst ein Jahr her, ne?
2: Mathe war mein absolutes Hassfach damals in der Schule. Und ich mache wirklich bis heute noch 3 Kreuze, dass ich nicht mehr in meinem Leben in einem Matheunterricht sitzen muss. Dementsprechend war das Abi auch...
1: Statistik würde ich einholen.
2: Statistik?
1: Mhm. Wieso? Medienwissenschaft.
2: Ach, ja gut. Müssen wir mal, das ist jetzt ein anderes Thema, aber ja.
1: Ja,
2: die Matheprüfung an sich war bei mir nicht so schwer, aber dadurch, dass ich eh nicht der stärkste Mathe bin, hatte ich jetzt auch nicht so viele Punkte da in der Prüfung. Aber ja.
1: Wie viel hattest du denn?
2: 2.
1: Und da kommen wir direkt zu mir. Ich hatte auch 2 Punkte.
2: Hast du auch 2 Punkte?
1: Mathe, ja, nee, Mathe war Katastrophe.
2: Ja.
1: Das hat überhaupt keinen Spaß gemacht. Ich habe mich auch nicht zur Mathe-Vorbereitung reingesetzt. Dachte mir, komm, da wird mehr als 0 Punkte, kriegt man irgendwie hin, durch Punkte sammeln und dann.
2: Mein absolutes Ziel war 1 Punkt und dann mit 2 Punkten war ich wirklich sehr zufrieden. Und habe mir jetzt geschworen, nach der Schule nie wieder, also außer das ein kleine oder große 1x1, nie wieder was im Kopf zu rechnen.
1: Jetzt immer den
2: Taschenrechner zu verwenden.
1: Das ist eine super Voraussetzung, würde ich jedem von euch empfehlen, auf jeden Fall.
2: Ja. Wie war es denn bei dir?
0: Ja, ich traue mich jetzt gar nicht.
2: Ja, wahrscheinlich so 14 Punkte oder so.
1: Ja, also ich war auch nicht so gut in Mathe. Ich hatte 12 Punkte.
0: Nee, ich war auch sehr froh, als es dann vorbei war. Es war ein sehr angenehmes Gefühl, aber bei mir lief es ein bisschen besser.
2: Mhm. Ja, das okay. Warte, lass dich raten. Ich sag 13.
1: Niemals. Obwohl doch, du magst Mathe.
0: Ich gebe Mathe Nachhilfe auf.
1: Dann sind es 13. Ich sag auch 13.
0: Ja, es waren 15.
1: Boah, Typ.
2: Das ist unmenschlich.
1: 15. Wie kann man 15?
0: Ja, ich weiß auch nicht.
1: Was machst du hier? Warum bist du nicht irgendwie Wissenschaftler?
0: Mathematiker geworden. Ja, vielleicht kommt es ja noch.
1: Ja, hoffentlich. Das wäre auf jeden Fall was.
2: Also 15 Punkte ist krass.
0: Mhm.
2: Aber wie war das für dich, das Abi? War es schwer? Also das Mathe-Abi
1: bei 15 Punkten, würde ich sagen.
2: Ja, aber es kann ja sein, dass du es schwer wahrgenommen hast, obwohl es jetzt...
0: Ich fand, es ging.
2: Okay.
1: Ja, also, das ist bei Leuten, die 15 Punkte haben, war das so, ja, war easy.
2: Aber war das Leistungskurs oder Grundkurs?
0: Ja, doch, Leistungskurs. Okay. Aber also es war jetzt nicht easy, aber ich kam gut klar. Also, ja.
1: Ja, glaube ich.
2: Ich kam auch gut klar.
1: Ich war super. Ich habe ein Themenfeld komplett leer gelassen, weil ich wusste, da wird eh nichts.
2: Ich habe auch... Ich habe 2 Seiten, glaube ich, überhaupt nicht gemacht.
1: Ich auch nicht. Ich habe da einfach so bei manchen
2: Aufgaben. Aber weil ich es aber nicht konnte.
1: Ich konnte
2: es aber nicht.
1: Ich habe es auch nicht gecheckt. Ich glaube, Stochastik oder so, wie heißt das? Wahrscheinlichkeitsrechnung? Da war ich raus. Habe ich nie geblickt hier. Bedingte und nicht bedingt.
2: Ich weiß überhaupt nicht, was es ist.
1: Ich habe auch immer gekürzt und so bei Sachen, wo man nicht kürzen durfte. Immer einfach alles rausgestrichen.
2: Obwohl ich hatte sehr, sehr lange Zeit Nachhilfe in Mathe.
1: Echt? Hast du
2: genommen? Einen extrem guten Nachhilfelehrer. Aber irgendwie...
1: Naja, wenn er,
2: aber vielleicht, so also gut, ohne ihn wäre es vielleicht 0 Punkte gewesen.
1: Ah ja, okay, gut.
0: Schau. Naja,
2: schön.
0: Egal ob Mathe-Abi hin oder her, jetzt sind wir alle hier im Radio.
1: Ja, richtig.
0: Also so. Tut nichts zur Sache. Und wir hören jetzt nochmal Musik. Hier ist Warf mit Wormhole.

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1: Ihr hört die Ulmer Freiheit auf der 102,6 und endlich ist es geschafft. Das Mathe-Abi haben heute zahlreiche Schüler hinter sich gebracht. Die Schubert-Schüler sind dafür sogar extra umgezogen. Zum einen in das IHK-Gebäude oder für Mathematik an die Hochschule für Gestaltung am Eselsberg. Der Grund hierfür ist die Baustelle mit nervtötendem Lärm direkt vor der Schule. Schon früh wurde darauf aufmerksam gemacht, dass so keine Prüfungen geschrieben werden könnten. Jetzt haben die Schüler also wieder Ruhe und wie die Prüfungen jetzt ausgehen, liegt dann aber natürlich auch an den Schülern selbst. Meine Daumen sind auf jeden Fall gedrückt für ein gutes Abi. Doch ob diese Abi-Note heutzutage eigentlich noch wichtig ist, das besprechen wir gleich nach. Am Ende aller Feiern von Jens Friebe.

0: Willkommen zurück im Studio. Hier sind Maxi, Emil und Flo. Und fast ist das Abi geschafft. Morgen steht nur noch Französisch an. Die Abi-Zeit ist natürlich immer sehr stressig, aber ist dieser Stress überhaupt noch gerechtfertigt? Nur noch knapp ein Drittel der Studiengänge sind zulassungsbeschränkt. Da stellt sich natürlich die Frage, wie wichtig die Abi-Note überhaupt noch ist. Wie seht ihr das denn? Ist die Abi-Note noch wichtig heutzutage?
1: Ja, also ich bin da zwiegespalten. Ich würde einerseits sagen, eigentlich sollte die Abi-Note auf jeden Fall nicht so viel aussagen. Und es ist ja auch oft so, dass eigentlich dann niemand mehr nach deinem Studium irgendwie fragt, was hast du denn für eine Abi-Note? Andererseits kommt es darauf an, was du machen willst später. Also ich glaube, wenn du dir schon im Abitur oder in der Oberstufe aussuchen willst, was du machen willst, dann kann es sein, dass du schon eine bessere Abi-Note brauchst. Mhm. Also bei mir war es so, ich wusste nicht, was ich mache. Und dann hatte ich ein zu schlechtes Abi und wurde halt nirgendwo genommen. Und das hat dann schon ein bisschen gekracht, würde ich sagen.
2: Ich würde mich da anschließen. Es ist selbstverständlich hat man mit einem guten Abi deutlich mehr Optionen offen, aber heutzutage ist das Abi jetzt nicht mehr ausschlaggebend für das Studium eigentlich, außer du willst jetzt wirklich Medizin oder sowas studieren. Aber wenn dir von vornherein bewusst ist, dass du nicht Medizin studieren willst, dann hat die Abi-Note vielleicht nicht die größte Relevanz. Aber natürlich sollte es jetzt nicht nennen. 3,8er, 3,9er sein oder so.
1: Geht das? Ich glaube schon, oder?
2: Klar, ja. Alles bis 4,0.
1: Und selbst mit 3,8 kannst du.
2: Selbst mit einem 3,8 Abi kann man Sachen studieren, auf jeden Fall. Natürlich ist die Bandbreite an Studiengängen deutlich größer, je besser dein Abitur ist. Ja. Aber wie viel, was hast du gesagt? Ein Drittel ist nur noch zulassungsbeschränkt.
0: Und es kommt auch ein bisschen drauf an, wo man studieren möchte. In Rheinland-Pfalz zum Beispiel sind nur 18% der Studiengänge zulassungsbeschränkt. Mhm. Also da gibt es schon viele Möglichkeiten, auch dann trotzdem reinzukommen. In NRW zum Beispiel fällt dieses Jahr vielerorts das Abi aus, weil die da auf G9 umgestellt haben. Und das heißt, es fehlen jetzt viele Studienanfänger. Oh, okay. Also wer jetzt zum Beispiel hier in Baden-Württemberg sein Abi macht und nicht ganz so zufrieden ist, der kann es vielleicht in NRW probieren. Da hat man dann vielleicht bessere Chancen reinzukommen. Mhm. So, also es ist nicht mehr vielleicht ganz so streng wie früher mit der Abi-Note.
2: Ja, ist mir jetzt auch bei meiner Studienplatzsuche tatsächlich aufgefallen, dass gar nicht so viele Studiengänge, wie ich eigentlich dachte, irgendwie einen NC haben, also ein Numerus Clausus.
1: Ja, ich habe nur gesehen, dass halt oft dann Auswahlverfahren ist und wenn es dann nicht irgendwie was gibt mit, keine Ahnung, dass so ein Motivationsschreiben und daran wird bewertet oder ein Vorstellungsgespräch und daran bewerten die, wen die nehmen, sondern halt dann trotzdem immer noch nach der Abi-Note ein bisschen aussortieren. Da kommt man dann halt mit einem schlechteren Abi tendenziell ein bisschen zurück und dann muss man halt irgendwas machen wie ein freiwilliges Jahr oder ein dreimonatiges Praktikum bei Radio Free FM.
2: So, es gibt auf jeden Fall Möglichkeiten, sich das Abi aufzubessern. Ich bin aber eh mehr ein Fan davon, Aufnahmeprüfungen zu machen oder Eignungsprüfungen zu machen, weil ich der Meinung bin, dass die deutlich ausschlagkräftiger sind als Abiturnoten.
0: Ja, die zeigen ja dann auch sehr konkret in dem bestimmten Feld, ob man dafür geeignet ist.
2: Genau, weil es kann jemand sein, es gibt bestimmt Leute, die haben ein 1,0 Abi, aber sind in Medizin völlig, völlig inkompetent. Mhm. Deswegen, und jemand mit einem 2,9 Abi ist deutlich kompetenter, aber der darf das halt nicht studieren, deswegen finde ich Eignungsprüfungen.
1: Meinst du damit mich?
2: Hast du ein 2,9er?
1: 2,9er Abi.
2: Ja, ich weiß nicht, wie du in Medizin bist, aber es kann ja sein, dass du deutlich mehr Kompetenz hast in einem Medizinstudium.
1: Das denke ich natürlich
2: als
1: auch.
2: Als jetzt irgendein anderer mit einem 1,0 Abi. Ja.
1: Und immer dran denken,
2: aber wenn ihr euch beide jetzt in eine Eignungsprüfung hockt und du bist deutlich besser, dann sieht man halt, dass du besser bist.
1: Das stimmt, ja. Richtig. Und ich sage immer dran denken, wenn ihr ein 2,irgendwas Abi habt und jemand fragt euch, dann sagt auch immer, oh, ich weiß gar nicht mehr, irgendwas, 2, irgendwas, weil das kommt immer gut.
2: Was hattest du für ein Abi? 1,0, oder?
0: Nee.
1: Was, sag.
0: 1,3.
2: Oh, schlecht. Okay.
1: Wow, wo hat es gehapert bei dir?
0: Deutsch.
1: Krass. Okay. Hätte ich nicht gedacht.
0: Deutsch und Sport war mein schlechtes.
1: Krass, okay.
0: Ja. Auf jeden Fall, und das ist, glaube ich, die wichtige Botschaft, kann jeder stolz sein, was er in der Schule erbracht hat und vor allem, wenn man dann auch ein Abi geschafft hat.
2: Abi ist Abi.
1: Ja, ja, Abi richtig. Ist Abi.
0: Ja, und damit geht's jetzt bei uns weiter mit Musik. Hier ist Ich streichle Tauben von Salo.

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Ja, und nach 2 Jahren Pause meldet sich OKKID mit einem neuen Song zurück. Das neue Album Komm, wir bleiben stehen beschreibt ziemlich gut, worum es der Band geht. Auch wenn man nach vorne will und eine Aufbruchsstimmung versprüht, vergisst die Band nicht, woher sie kommt. Ja, mit Farbfilm geht's jetzt los, die neue Ära OKKID. Die melancholische Rückschau thematisiert Zusammenhalt und das Festhalten an gemeinsamen Momenten. Und der Text erinnert dabei an der ein oder anderen Stelle auch an einen anderen bekannten Song mit ganz ähnlichem Titel. Wir hören jetzt Farbfilm von OKKID. Viel Spaß!

0: Ja, und damit willkommen zurück bei der Ulmer Freiheit auf der 102,6. Schön, dass ihr dabei seid. Und wir machen ja heute so einen Abi-Talk zusammen mit Emi und Flo. Und ich habe euch jetzt ein paar Fragen mitgebracht. Keine Sorge, sie sind nicht so schwer, es sind jetzt keine Abiturfragen, okay. Aber trotzdem wissen, dass fürs Abitur natürlich hilfreich und nützlich wäre.
1: Ja.
0: Und wir gehen einfach durch verschiedene Fächer.
1: Ich kann keinen Dreisatz.
2: Ich will nichts mit Mathe machen.
0: Schauen wir mal, was dabei ist. Wir beginnen mal bei Deutsch. Ja.
1: Okay.
0: Das sollten wir eigentlich ja alle können. Und zwar würde ich gerne von euch wissen, was ist denn ein Stilmittel? Und habt ihr vielleicht ein Beispiel für ein Stilmittel?
1: Ja, darf ich anfangen?
0: Gott.
1: Oder ist das
0: ja,
1: jetzt hier,
0: gerne.
1: Ist das hier? Also ich hätte ein Beispiel, die Onomatopoesie.
0: Oh, ja,
1: ich
0: sehr schön.
1: Das ist das Einzige, was ich mir gemerkt habe. Oder und, eine Ellipse, aber ich weiß nicht, ob es im Deutschen auch gibt.
0: Und kannst du auch sagen, was das ist?
1: Onomatopoesie ist Lautmalerei.
0: Mhm.
1: Also, wie kann ich das genau beschreiben? Das müsste ich jetzt, ein Beispiel sehen. Ja, es hat irgendwie, keine Ahnung, ich weiß nicht. Egal, ich sage Ellipse. Onomatopoesie ist irgendwas mit
2: Lautmalerei. Magst du nur das Wort, kann es sein?
1: Ellipse ist, wenn ein Wort fehlt. Das kenne ich auf jeden Fall aus dem lateinischen Stil.
0: Lautmalerei ist eine sprachliche Nachahmung von Geräuschen, Klängen oder Naturlauten durch Wörter.
1: Genau.
0: Ja. Also Wuff, Wuff oder sowas zum Beispiel.
1: Richtig, ja. Ja.
0: Sehr schön.
1: Ja.
0: Toll.
1: Personifikation wäre auch noch eins.
0: Oh ja, sehr gut. Oder Hyperbel, Übertreibung. Also da gibt es ja ganz, ganz viel.
2: Ich bleib ganz ruhig. Ich hätte mich maximal blamiert jetzt.
0: Ja, aber jetzt kommen wir zu deinem Lieblingsfach und zwar Mathematik.
1: Oh.
0: Du hast vorher gesagt, du machst nichts mehr außer das kleine 1x1. Und deswegen habe ich jetzt hier eine kleine Rechnung
1: mitgebracht. Ich lasse sie dir.
0: Nein, nein. Und das muss jetzt wie aus der Pistole geschossen kommen. Ja? 7x8.
2: 56.
0: Richtig.
1: Oh.
0: Oh. Emil, es geht doch noch. Es geht doch noch.
2: Gut, ich habe 7 mal 7, 49, dann habe ich 1, 2, 3, 4, 5.
0: Ja. Aber ja,
1: das ist
0: legitim. Gut, wie wart ihr im Bio so?
2: Ganz okay.
1: Ein Punkt.
2: Ein Punkt, das ist krass.
1: Habe ich immer gestrichen.
2: Echt?
1: Pass auf.
2: Nee, also bei mir waren es irgendwie 8 oder 9. Gut.
0: Kennt ihr denn irgendwelche Zellorganellen?
1: Ja, aus der Pflanzenzelle oder der menschlichen?
0: Ist egal.
1: Darf ich eins sagen?
0: Ja.
1: Das Mitochondrium ist das Kraftwerk der Zelle.
0: Sehr schön, richtig. Oh. Genau, das habe ich mir rausgeschrieben.
1: Ja.
0: Toll. Und was ist der Unterschied zwischen pflanzlicher und menschlicher Zelle?
1: Weißt du, dann sag ich
2: die Zellwand, oder?
0: Richtig, genau. Pflanzliche haben eine Zellwand und menschliche Zellen nur eine Zellmembran.
1: Aber menschliche Zellen haben doch auch keine Chloroplasten oder so in ihren Zellen, oder?
0: Ja, irgendwie sowas. Also,
1: ich wollte mal ein bisschen hier mit meinen Einpunkten flexen.
0: Gut, machen wir mal weiter mit einer anderen Naturwissenschaft.
1: Okay.
0: Kennt ihr denn die Formel für die kinetische Energie?
1: Auf gar keinen Fall.
2: Ich hatte Chemie seit der 8. Klasse nicht mehr.
1: Ist das nicht
0: Physik? Nee, das ist Physik.
2: Ja, okay, da siehst du, dass ich auch keine Physik hatte.
1: Ich hatte auch keine Physik. Ich hatte für die kinetische Energie.
0: Mhm. Also die Bewegungsenergie.
1: Formel. Ich weiß nur, dass Energie nicht verloren geht, sondern immer umgewandelt wird.
0: Ja, sehr gut.
1: Für die Formel, nee, hätte ich kein, keine Plan mehr.
0: Gut, dann löse ich das auf. 1/2 mal m mal v Quadrat.
1: Ah, das kennt man.
0: Masse mal Geschwindigkeit.
2: Ah, doch, Masse mal Geschwindigkeit, sagen wir was, aber.
1: Ja.
0: Naja, ist auch nicht so wichtig wahrscheinlich.
1: Ja, Physik braucht
2: hätte ich nie brauchen, glaube ich.
0: Gut, ich habe jetzt, auch wenn du Chemie nicht hattest, noch eine Chemiefrage. Und zwar, für was steht das H im Periodensystem?
1: Das ist jetzt irgendwie peinlich, weil ich weiß es auch nicht.
0: Das ist eigentlich das Erste, was im Periodensystem steht. Dieser
2: ist es Wasserstoff?
0: Richtig. Jawohl.
2: Ich bin wirklich
0: sehr gut. Also,
1: was ist O?
2: Sauerstoff?
1: Ja.
2: War das richtig?
0: Ja. Also, ein bisschen was sitzt doch noch. Das ist doch.
2: Boah, ich dachte mir, wir blamieren uns mehr, aber es war gar nicht so schlecht.
0: Ja, ich habe jetzt auch nicht die schwierigsten Fragen.
2: Okay,
0: gut. Also, dann belassen wir es mal dabei mit Abi. Wir sind ja schon durch, dann brauchen wir es jetzt nicht auch noch länger thematisieren. Wir machen weiter mit Musik. Viel Spaß.

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0: Das Tier des Tages.
1: Mu. Wuff. Miau.
2: Unser Tier des Tages ist der Gigant mit der Engelsstimme. Passend zur aktuellen Lage ist das nämlich der Buckelwal. Wusstet ihr, dass seine Brustflossen fast 5 Meter lang werden können? Damit ist er der Akrobat der Meere und katapultiert seine 30 Tonnen oft komplett aus dem Wasser. Und auch sein Gesang, der kilometerweit durch die Ozeane schallt, ist legendär. Ja, doch so stark sie wirken, so gefährdet sind sie auch, wie der aktuelle Fall um den verwirrten Wal Timmy zeigt. Ein Grund mehr, heute mal kurz an den Schutz unserer Meere zu denken. Wir denken auf jeden Fall auch an den Schutz unserer Meere und an den nächsten Song. Jetzt kommt Surfin' von Suns.

0: Es ist kurz vor vier und damit endet unsere Ulmer Freiheit auf der 102,6 auch schon wieder. Uns hört ihr dann morgen wieder von 13 bis 16 Uhr und hier hört ihr jetzt die Plattform mit Gästen vom Theater Ulm. Bleibt also gerne weiter dabei. Wir sagen jetzt aber Tschüss.
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1: Willkommen bei der Plattform auf Radio Free FM. Mein Name ist Rudolf Arnold und heute geht es um das deutsch-türkische Theater Ulm. Ich hoffe, ich habe es richtig ausgesprochen. Und bei mir zu Gast sind Attila Kancaver. Ich hoffe, ich spreche die Namen richtig aus, sonst tut er mich ein bisschen korrigieren. Tuncay Kolak und Anil Küçük. Ich hoffe, ich habe alles richtig gemacht.
2: Prima.
1: Passt. Wunderbar. Also, dann fangen wir mit einer kleinen Vorstellungsrunde an. Ich weiß jetzt nicht, wer beginnen wird, aber ich denke mal der künstlerische Leiter vielleicht.
2: Okay.
1: Attila.
2: Also, ich bin Attila Kancaver. Ich lebe seit 28 Jahren in Ulm. Ich bin in Istanbul geboren und aufgewachsen. Und in Berlin habe ich altgriechische Kunst und Literatur mit Theaterwissenschaft studiert. Dann, um dieses Theater zu gründen, vor 28 Jahren, habe ich eine Einladung erhalten von Herrn Akif Durdu. Dann bin ich nach Ulm gekommen und seitdem lebe ich in Ulm. Ich war damals Berliner, ein Berliner. Jetzt bin ich ein Ulmer geworden und unser Theater, also wir haben zusammen dieses Theater gegründet, das war 1998 und wir spielen Stücke seit dem Anfang, also Deutsch und Türkisch, und das Theater war auch am Anfang ein türkisches Theater und mittlerweile ein deutsch-türkisches Theater geworden.
1: Okay, aber jetzt eine kleine Zwischenfrage. Ich fand das ganz interessant. Also du bist von Istanbul nach Berlin. Okay, gut. Also von einer wirklichen Großstadt in eine etwas kleinere Großstadt. Istanbul ist übrigens wunderschön. Also ich liebe diese Stadt. Aber wie bist du eigentlich dazu gekommen? Habe ich das richtig verstanden? Altgriechische Literatur zu studieren?
2: Habe ich das richtig verstanden? Also das habe ich in der Türkei eigentlich Ziel gehabt. Irgendwie war mein Ziel, die Bücher vom Altgriechischen ins türkische Sprache zu übersetzen damals. Es gab zwei Übersetzer in der Türkei und ich wollte Dritter sein, aber das konnte ich leider nicht schaffen. Das war so schwierig für mich. Gleichzeitig Altgriechisch, Neugriechisch lernen und Deutsch lernen und auch großes Latinum zu machen.
1: Das musst du auch noch machen, klar.
2: Ja, das war wirklich
1: schwer. Bei Literaturstudium. Und dann auch noch die andere Schrift, gell? Das ist, dann richtig. Kommt da noch dazu. Aber du hast anders. Also ursprünglich vorgehabt, die Odyssee und die Ilias, richtig. Und diese ganzen Klassiker richtig. Zu übersetzen.
2: Homeros, ja.
1: Okay, gut. Wollen wir jetzt nicht weiter vertiefen, vielleicht kommen wir da nachher nochmal drauf zurück. Okay. Es ist jedenfalls, du hast einen sehr internationalen Werdegang, also von Istanbul nach Berlin und da Altgriechisch studiert. So, wer möchte weitermachen von euch?
3: Ja, ich mache vielleicht weiter. Also ich bin der Tuncay und ich bin auch Schauspieler im Theater Ulm, dem ersten und dem einzigen professionellen deutsch-türkischen Theater im süddeutschen Raum. Eigentlich sind wir in ganz Deutschland und ganz Europa, im deutschsprachigen Europa. Vielleicht kurz zu mir, wer bin ich, was mache ich? Ich bin geboren, im Gegensatz zu Attila, nicht in der Türkei. Ich bin in Garmisch-Partenkirchen geboren, also ist auch...
1: Ausländer.
3: Stimmt, auf der Zugspitze bin ich geboren. Und dann war ich im Kindergarten hier. Aber so wie sehr, sehr viele Gastarbeiter damals haben viele Familien ihre Erstgeborenen in die Türkei geschickt, damit sie, weil sehr viele sind ja 1960er, 70er Jahren als Gastarbeiter nach Deutschland gekommen, mit dem Ziel eigentlich, ein bisschen Geld zu verdienen, in der Türkei vielleicht ein Stück Ackerland zu kaufen und wieder zurückzukehren. Es ist aber nie passiert, und damit die vor Ort jemanden haben, als so, der sich vor Ort auskennt, wenn sie nach 20 Jahren zurückgehen, hat man sehr viele Kinder nach unten geschickt. Aber es gab ein deutsches Gesetz in Deutschland, wenn du 16 Lebensjahr vollendet hast, darfst du als Gastarbeiterkind nicht mehr nach Deutschland kommen. Das gab es damals, und ich bin mit 15 wieder zurück. weil die Entscheidung dann gefallen ist, okay, wir werden doch in Deutschland bleiben und nicht in die Türkei zurückgehen, die komplette Familie. Und dann bin ich nach Deutschland und hier habe ich dann auch Schule, alles durchgemacht und habe mein Betriebswirtschaftsstudium dann hier abgeschlossen. Und zufällig, wie bin ich zu Theater gekommen? Zufällig in einem Dönerladen habe ich unser...
4: In Erbach.
3: In einem Kebabladen habe ich die Hatice kennengelernt, die ist ja auch bei uns, spielt ja auch Hauptdarstellerin eigentlich und sie hat unser Flyer auf die Scheibe geklebt und da habe ich gesagt, das ist ja interessant, da kann ich da auch mal vorbeikommen. Da hat sie halt gesagt, wir suchen noch Schauspieler, du würdest genau in diese Klischee passen. Und dann haben wir einen Termin gemacht und mit Attila uns bei Michelangelo im Café getroffen. Und dann ging's los, ja, genau.
1: Ja, und jetzt sitzt noch Anil direkt gegenüber mir am Mikrofon 2.
3: Beste Mann.
1: Beste Mann, okay, alles klar. Zumindest der Jüngste auf jeden Fall.
5: Ich bin der Anil, ich bin seit 12 Jahren in Deutschland. Ich bin für das Studium nach Deutschland gekommen und 2 Jahre lang Deutsch gelernt erst. Und dann studiert Energiesystemtechnik. Und irgendwann mal, Tunjay hat mich angerufen, der war auf dem Weg mit dem Auto und gefragt, ob ich doch mitspielen kann.
3: Interesse
5: habe und habe schnell reagiert. Und wir haben ja mit Attila getroffen, Kaffee getrunken natürlich.
1: Okay, klar.
5: Und seitdem bin ich auch mit drin.
1: Mhm. Und du hast an der THU studiert, oder?
5: An der Hochschule, genau.
1: Ja, ja.
5: Hochschule
1: okay.
5: Ulm.
1: Ja, genau. Okay, da oben im Kuchen.
5: Ja, genau.
1: Jetzt. Alles klar.
5: Ja, in Prettwitzstraße, in Böfinger war damals ein Campus halt. Und in Ilsesberg natürlich. Mhm. Wir müssten immer wieder hin
1: und her. Ach, ihr müsstet hin und her. Also jetzt,
5: aber jetzt ist natürlich, ich bin in Bursa geboren und gewachsen.
1: Ah, das wollte ich nämlich gerade fragen.
5: Genau.
1: Bursa ist am Schwarzen
5: Bursa Meer? Bursa ist neben dem Istanbul eigentlich gegenüber und ist 4. größte Stadt in der Türkei.
1: Ist das am Schwarzen Meer schon? Oder?
5: Nein,
1: ist Marmara-Meer.
5: Marmara-Meer,
1: okay.
5: Genau.
1: Also so grob sind drei Sachen klar.
5: Also
1: Schwarzes
5: Istanbul
1: Meer, Marmara, dazwischen, Marmara dazwischen und dann kommt es reguläre.
5: Genau. Eltern sind immer noch da. Die sind ja Beamte da und ich bin die Einzige, deshalb die können mich einfach weiter finanzieren.
1: Alles klar, das ist immer gut, wenn man finanziert wird. So, ich denke, wir machen jetzt eine klitzekleine Musikpause und danach reden wir so ein bisschen über die Entstehungsgeschichte. Der Attila hat ja so ganz kurz schon was angedeutet, aber das wollen wir dann genauer hören, wann das Theater Ulm, spreche ich das richtig aus?
5: Sehr schön.
1: Ah, heißt es, bezieht sich das Ulm, auf die Ulme?
5: Richtig.
1: Oder?
5: Ja, ja. Werde ich erzählen.
1: Das, was du erzählst. Okay.

0: Ihr hört die Plattform bei Radio Free FM und bei uns heute zu Gast sind Tuncay Kolak, Attila Kanserver und Anil Küçük. Und die sind vom Deutsch-Türkischen Theater Ulm. So, der Tuncay hat vorher gesagt, er käme aus Garmisch-Partenkirchen und ich habe bemerkt, ja, das ist ja Ausland. Es ist eigentlich schon korrekt, Baden-Württemberg, das ist ja wie Saarland oder so ein Bundesland, aber Garmisch-Partenkirchen liegt ja in Bayern und Bayern ist ein Freistaat. Also insofern war es nicht so ganz falsch. So, bevor wir es vergessen, etwas ganz, ganz Wichtiges. Der nächste Auftritt des Theater Ulm, der heißt übrigens, sind Sie Ausländer? Da kommen wir nachher später dazu. Nein, ich bin Türke. Das am Samstag, dem 16.05. um 19.30 Uhr im Theater Ulm in der Schillerstraße 1 neben dem Roxy. So, ihr findet es, das erklären wir nachher ein bisschen genauer. Ja, ich weiß jetzt nicht, ich nehme mal an, Attila, du erzählst uns jetzt so ein bisschen was über die Entstehungsgeschichte von diesem Theater Ulm.
1: Also das war 1998, dass ich eine Einladung gekriegt habe in Berlin. Ein Freund, den ich auch kannte, mich nach Ulm eingeladen, um dieses Theater zu gründen. Sie hatten eine Wohnung, einen Raum gemietet in der Donaubastion, aber Donaubastion war wie eine Baustelle damals, drinnen und draußen auch. Und ich war da und ehrlich gesagt, ich war vorher eigentlich mit einem Theater aus Berlin her zweimal in Ulm. Wir haben einmal in Roxy und einmal beim Sophie-Scholl-Gymnasium, da, ja. Altes Theater, ja. dort haben wir gespielt. Also ich kannte Ulm nicht so gut. Ich war am Freitag da und habe ich Ulm gesehen. Und wie du eben am Anfang gesagt hast, ich bin in Istanbul geboren und aufgewachsen, fast 20 Millionen Stadt, Großstadt. Und dann war ich 20 Jahre lang in Berlin. Dort habe ich studiert und so Theater gemacht. Dann nach Istanbul und Berlin war ich in Ulm. Und ich dachte, also das ist ein Dorf. Ich kann leider hier nicht leben. Dann am nächsten Tag, am Samstag, war ich wieder zurück mit dem Zug nach Berlin. Und ich war wirklich froh und so weiter. Aber dann rief mich Herr Durde nochmal an und sagt, komm, bitte inszeniere für uns ein Stück. Kannst du hier 2-3 Monate bleiben und dann wieder nach Berlin zurückgehen? Das habe ich also gemacht. Ich war da und jetzt 28 Jahre her, ich bin in Ulm geblieben.
0: Das ist doch erfreulich.
1: Jetzt finde ich übrigens, ich war auch mehrere Male in Berlin natürlich, meine Freunde sind da. In Ulm finde ich viel, viel, viel besser als Berlin.
0: Genau, das höre ich doch gern. Wirklich. Ja, aber man muss einfach dazu sagen, Ulm, also wenn man so über die Größe redet, so 120.000, je nachdem, wie man es rechnet, oder Neu-Ulm dazu, das ist in Berlin vielleicht gerade mal ein Viertel. Also meine Tochter, die hat am Robert-Koch-Institut promoviert, die war im Wedding, ja, okay. Wedding ist allein schon so groß, also einwohnerzahlmäßig wie Ulm. Aber ich war immer gerne in Berlin, aber ich bin immer noch lieber in Ulm wieder ausgestiegen, also wie ICE.
1: Auf jeden Fall, ja, ich auch.
0: Das freut mich jetzt, ja, dass dir es in Ulm so gut gefällt. Ja. Also, du hast erzählt, das war so eine Baustelle. Ich kann mich noch erinnern, 98. Ich glaube, ich war noch in der Medienoperative. Ich weiß nicht.
1: Ja, genau.
0: Aber es
1: Peter,
0: war schon... Es
1: Peter
0: hat,
1: war da.
0: Ja, es hat schon schlimm ausgesehen da oben.
1: Ja, und ja, wie, ja. Und wie.
0: Was habt ihr da? Musstet ihr da noch viel Arbeit reinstecken?
1: Wir haben alles geleistet. Die Bühne haben wir aufgebaut, ganze Räume, andere Räume, Kulisse, gestrichen, alles. Also wir haben, das war wirklich eine Baustelle. Ja. Das hat mindestens 6 Monate gedauert, dass wir ein Stück auf die Beine bringen konnten. Mhm. Das ging einfach nicht. Und ich habe auch mit einem Autor, der unsere ersten Stücke geschrieben hat, hat auch in Frankfurt 12 Jahre lang gelebt. Aiden Engin lebt leider seit 2-3 Jahren nicht mehr. Er hat mir gesagt, als ich ihm beschrieben habe, die Situation da, die Lage, mhm, er sagte, Attila, ich komme mit einem Stück, mit einem tollen Stück, Also ich werde das inszenieren, aber bitte, ich will kein Geräusch hören, Hammer oder so. Handwerker, nichts.
0: Ja. Keine Handwerker.
1: Also so haben wir angefangen.
0: Oh, ja. Tunca, wie war das bei dir am Anfang? Wann bist jetzt du genau dazu gekommen?
2: Also 2003 haben wir uns kennengelernt und Anfang 2004 habe ich dann die ersten Proben mitgemacht und dann, ja, genau.
1: Eigentlich, es gibt eine Geschichte, Entschuldigung.
0: Ja, mach gerne.
1: Ich habe ihn nicht akzeptiert. Ja. Hat diese Frau Honor, die unsere Schauspielerin bei uns im Theater, sie war auch das am Anfang dabei.
0: Ist das, richtig. Ist das auf dem Flyer, die Blonde?
1: Ja, mit Kopftuch.
0: Die mit Kopftuch, ja. Also nicht die Blonde.
1: Nein, nicht die Blonde, mit Kopftuch. Also sie hat Tunca gesehen und mir erzählt, es gibt einen Junge, der will unbedingt mitspielen, aber er ist blond und blauäugig.
0: Und blauäugig stimmt, also blond sehe ich jetzt hier nicht.
1: Und, ja, dunkel. Und bei unserem Vorstellung, also bei unserem Stück, sind wir alle aus Mittelanatolien kommen, ja. Und
0: normalerweise Schwarzkopf.
1: Normalerweise alle sind Schwarzkopf. Und ja. Ich bin nicht Schwarzkopf, Hatice auch nicht. Und wenn er auch dabei wäre, ja, am Anfang.
0: Wie und der hat auch eine blaue Augen, ja?
1: Also, er war auch dabei dann.
0: Ja, und das auch, oh ja,
1: okay. Aber dann haben sie, ohne mich Bescheid zu sagen, haben die beiden, Hatice und Tunca, jeden Tag geprobt.
0: Aha.
1: Jeden Tag. Und eines Tages sagte Hatice mir, komm Attila, wir machen für dich eine Probe. Ich habe dann Tunca gesehen, er hatte seinen Text alles auswendig gelernt und Mimik und so weiter, hat die Rolle sehr gut dargestellt. Ich habe gesagt, okay Tunca, du bist dabei.
0: Okay, also. aber das ist doch eine gute Methode, nicht einfach aufs Auge drücken, sondern halt einfach dran arbeiten, dass du ihn akzeptieren musstest.
1: Natürlich.
2: So. Natürlich. Ja, und die er akzeptiert hat, ganz schnell, natürlich. Vom Optik, sind nicht mehr dabei. Und ich bin seit, und ich bin seit 23 Jahren immer noch dabei, weil ich es liebe.
0: Ja, okay, in der Runde natürlich, er grinst jetzt hier ganz verschmitzt, der wartet schon drauf, dass ich ihn natürlich auch frage. Anil, wie bist du dazu gekommen? Seit wann bist du dabei?
3: Also seit 3 Jahren bin ich mit dabei.
0: Ja.
3: Als erstes, eigentlich, war echt schwer. Also ich hatte nie Theater gehabt, in einem Theater gespielt.
0: Schwer. In der Schule.
3: In der Schule natürlich. Ich hatte keine Ahnung. Ich wusste nicht, was ich machen muss. Ich konnte für Technik was machen, Kabel ziehen oder Lichter einstellen. Alles konnte ich ja machen, als aber natürlich beruflich, aber nicht auf der Bühne. Und Attila hat mich genommen und
1: ich habe
3: zwei,
1: Talent gesehen.
3: 3 Monate.
1: Naturtalent. Ah, okay, natürlich. Das gibt's auch. Naturtalent.
3: Und der hat mich genommen und 3 Monate lang waren wir in Donaubad. Leseprobe haben wir in Donaubad gemacht.
0: Ja. Mit Handtuch.
3: Mit Handtuch natürlich. Und dann
1: Text gelernt.
3: Text. Genau. Leseproben haben wir in Donaubad gemacht und dann war ich auf der Bühne irgendwann mal.
0: Ja, yeah. Aber man muss jetzt natürlich sagen, es ist immer schade ein bisschen, dass die Leute nicht sehen, wer da im Studio eigentlich sitzt, aber von der Haarfarbe und vor den Augen her passt es jetzt also bei dir ein bisschen besser als bei den anderen. Also relativ dunkle Haare, ich weiß nicht.
2: Und ist immer lustig und lacht, das ist das Wichtigste.
0: Das ist ja klar.
2: Der Lustigste und der bringt uns auch gute Laune mit.
1: Und wie?
3: Jeder hat was zu sagen,
0: ja.
3: Und die seit 28 Jahren Theater Ulm sagt irgendwas. Die erzählen die Geschichten, die zeigen, wie die Türken integriert sind, wie die Deutschen uns sehen und wie die Türken die Deutschen sehen.
1: Spiegel halten.
3: Genau, Spiegel halten einfach.
0: Okay,
3: Und ich wollte eigentlich, wenn ich das gesehen habe, dann habe ich mir genau gesagt, dass ich mit dabei
2: sein
3: muss.
0: Ja, vielleicht jetzt aber noch eine kleine Frage. Ulm, heißt genau. Das einfach
1: woher kommt
0: Ulm,
1: der Name?
0: Ulm oder kommt also, das von dem, ja, erzähl.
1: Also wir 5 Leute, glaube ich, waren wir zusammen im Kornhauskeller.
0: Mhm.
1: Dort, Herr Muhsin Omurca, Kabarettist, Freund von uns, er war auch dabei. Dann haben wir gedacht, was kann man dieses Theater nennen, benennen. Mhm. Also es waren Nomadentheater oder Ulmistan oder solche Sachen. Ich habe irgendwas gehört, als ich aus Berlin in Ulm war, habe ich erstens AD gehört. Mhm. AD habe ich falsch verstanden. Es gibt Türkisch Hadi, los. Ah, los heißt das. Okay, ich sagte, die Leute haben Türkisch gelernt, sagen AD, Hadi, Hadi. Dann haben sie mir gesagt, das ist nicht Hadi, sondern Hadi. Dann habe ich bemerkt, fast alle Türken, die in Ulm leben, sagen nicht Ulm, sondern Ulm.
0: Ah, Ulm. Also die Türken ist nicht so lang, sondern Ulm.
1: Ein Ü von uns.
0: Aber kurz.
1: Und die Türken, die in Köln leben, sagen Köln.
0: Köln.
1: Ah. Ein Ü dazwischen. Ja. Dann Köln. Ich habe vorgeschlagen, wir nennen dann das Theater Ulm, ein Ü von Türken, die sie ja seit 1961 mit Deutschen hier in Ulm zusammenleben. Das ist deshalb, das Theater heißt also Ulm, Ulm, türkische Version.
0: Ja, okay. Also dann habe ich es richtig verstanden, aber ich wollte nur noch mal nachfragen, jawohl, dass das auch garantiert stimmt.
2: In der türkischen Sprache gibt es das nicht.
1: Ja. Ulm ist eigentlich für die Türken, Ulm ist original.
0: Ja.
1: Ulm. Eingedeutscht.
2: Ah, oh. diese beiden Buchstaben gibt es im Türkischen zusammen nicht.
0: Gibt es eigentlich auch eine Bezeichnung für Berlin? Berlin. Sorry, das war jetzt voll daneben. Wie würde man das denn in Berlin nennen?
2: Brötchen sagen sie in Berlin, Borschun.
0: Brötchen.
2: Nicht Brötchen.
0: Also, ein bisschen Pause für Musik. Und dann hören wir, was ihr denn eigentlich so auf die Bühne bringt. Und dann natürlich werden wir auch auf euer Stück eingehen. Sind Sie Ausländer? Nein, ich bin Türke.

0: Theater Ulm, was bringt ihr denn auf die Bühne?
1: Also wir haben am Anfang Ziel gehabt, vor 28 Jahren, die erste Generation, die Türken, die in Anatolien geboren, aufgewachsen, gearbeitet haben, dann direkt nach Deutschland gekommen sind, haben sie das Theater eigentlich nicht gesehen. Sie kannten Theater nicht. Nur die Leute, die in Istanbul, in Ankara und İzmir, drei oder Bursa, vier Großstädten lebten, wussten, was das Theater ist. Aber die anderen nicht. Deshalb haben wir gedacht, wie können wir die erste Generation, die damals vor 28 Jahren fast alle am Leben waren, wie konnten wir sie ins Theater holen? Deshalb haben wir Stücke inszeniert, die ihre Probleme äußern und ihnen auch einen Spiegel halten, damit sie sich selber auf der Bühne sehen und nicht entfremden von der Sache. Und dann können sie vielleicht ins Theater kommen. Deshalb haben wir unser erstes Stück Grüß Gott Mehmet inszeniert. Und dort haben wir das Problem Integration. Alle sagten, die Türken müssen integriert werden. Was das Integration, frische Integration, alte Integration und so weiter. Dann haben wir dieses Thema gewählt und die, also Integration, über Integration natürlich haben wir beide Seiten gezeigt, ob die Türken damals gut aufgenommen wurden und ob die Türken wirklich bereit waren, sich zu integrieren. Alle diese Sachen haben wir mit Humor natürlich auf die Bühne gebracht. Nicht mit Zeigefinger, sondern wir sagten, wenn wir Komödien spielen, dann können wir bessere Kontakte mit dem Publikum aufnehmen und das Problem auch besser dann zusammen lösen auf der Bühne. Ja, ja. Dann haben wir so angefangen, also mit Integration, Probleme über Integration und Zweisprachigkeit, Generationskonflikte zwischen Eltern und Kindern, die hier geboren sind. Und ihre Eltern kamen ja aus Anatolien, aber die Kinder sind in Deutschland geboren. Es waren wirklich große Sturm vom Gedanken her zwischen den Familienmitgliedern.
0: Also Grüß Gott Mehmet hieß das
1: da, Stück. Das war das erste Stück, das wir inszeniert haben.
0: In Ulm ist es ja nicht so wichtig, aber in Garmisch, da muss man schon Grüß Gott sagen, gell, in Ulm.
2: Ja, gut. Garmisch ist jetzt...
3: auch dabei.
2: Als, Stück natürlich, ich habe als erst 2004 habe ich das, mein erstes Stück Grüß Gott Mehmet damals gewesen. Und vor mir hat es in der Zeit schon fünf Jahre gespielt. Und das war so ein Schlüsselspiel. Das hat uns viele, sehr, sehr viele Türen geöffnet. Und in Garmisch sind leider sehr wenige Türken, sind nicht viele Türken gewesen, weil alle Türken, die aus Anatolien damals 60er, 70er Jahren kamen, kamen mit dem Zug nach München. Ach. Und von München, alle aber, A bis Z, von München sind sie Hamburg, Berlin, Stuttgart, Köln, Düsseldorf, Frankfurt, überall. Aber sehr, sehr wenige sind, natürlich meine Eltern oder Großeltern sind nach Garmisch. Mein Vater war in der Küche und meine Mutter war Zimmermädchen von dem damaligen Ministerpräsidenten von Bayern. Von Max Streibel. Noch früher. Die war gerade mal 20 und ich, als ich auf die Welt kam, ja, damals gab es nicht viele Türken, aber die sind alle wieder zu Industriestädten. Also,
1: wir haben auch natürlich seit dem Anfang nicht nur laut Männer im Theater, es gibt auch Frauen. Hatice Onar ist immer noch dabei seit dem Anfang und Rüya Kahraman, sie ist auch auf dem Foto dabei, diese Blondine, wie sie gefragt haben. Sie studiert auch übrigens Medizinstudentin und ich weiß nicht, die Mediziner haben irgendwie mit dem Theater einen Kontakt. Das habe ich auch in Berlin viele Ärzte erlebt, die mit uns dort Theater gemacht haben. Sogar Chirurgen und so weiter. Ich weiß nicht, woher das kommt.
0: Ja, vielleicht bei den Chirurgen, dass man es vielleicht gar nicht anders aushält.
1: Ich weiß nicht.
0: Ja, nein, ich meine, was man da manchmal sieht, dass man manchmal...
1: Weil sie so schwer ist.
0: Ja, und dass man dann wahrscheinlich manchmal im OP auch ein bisschen Blödsinn reden muss vielleicht.
1: Oder vielleicht, sie haben einen schweren Beruf, sie müssen sich irgendwie...
0: Ja, die haben sowieso so einen Humor, die Chirurgen. Also ich war mal bei irgendeiner Veranstaltung und dann war nebendran im Hotel war so ein Chirurgenkongress und dann das am Frühstück, was die geredet haben, das war also schon so. Der eine hat immer erzählt, ja, das Erste, wenn ich aus dem OP komme, dann schaue ich erstmal, ob meine Fingerkuppe noch dran ist. Also so, ja, solche Humor. Dinge. Solche Dinge. Also vielleicht liegt es daran, dass die Mediziner so eine
1: Auf jeden Fall. Und wir haben auch Gülşin Kozak, die aus Esslingen kommt, sie ist auch dabei. Also Osman Tekin, wir sind zurzeit 8 Leute, oder?
0: Ja. 8. Okay. Ja, aber noch eine kleine Zwischenfrage, weil ich bin mir da immer nicht so ganz sicher, weil du hast ja vorher gesagt, also, dass viele Leute damals aus Anatolien gekommen sind. Ich weiß, wo Anatolien ist, aber woher kommt der Name? Irgendjemand hat gesagt, ja, das wär irgendwie vom Griechischen irgendwas mit Süden oder sonst was. Und andere sagen wieder immer Land der Mütter, weil Anna heißt ja, glaube ich, Mutter.
1: Richtig, richtig.
0: Also was stimmt denn jetzt? Woher kommt der Name Anatolien?
1: Das weiß ich auch
0: nicht.
1: So alt weiß ich wirklich nicht.
0: Muss man jetzt nachgucken.
1: Ja, muss man nachgucken.
2: Also ich habe was gehört.
1: Ja.
2: Ich glaube... damals, die Türken, die kamen ja aus dem damals von Mittelasien.
1: Mittelasien
2: kamen die ja. Und 1071.
1: Ja.
2: 1071, im Jahre 1071 kam der Alparslan, glaube ich, durch diese heutige Grenze von Türkei rein. Ah. Und er hat dann mit seinen Soldaten, ist er in die damalige Byzantinisches Reich. Mit den Kämpfen sind sie immer weiter vorangetreten bis zu Anatolien. Ja. Dass sie, und Anadolu heißt, und die Soldaten waren ja durstig oder hungrig. Ja. Und sehr viele, die anatolischen Mütter damals, die haben denen Essen und Trinken in die Teller gegeben. Ja. Und die haben dann immer gesagt, weil sie wollten sehr viel, weil die haben einfach und da war einfach zu viel und dann haben die Soldaten immer gesagt, Anadolu, das alle, Anadolu heißt, das reicht jetzt, das ist viel zu viel. Und Dolu heißt, das ist zu viel, weil ich schaffe das nicht allein, irgendwie dieses Essen und Trinken.
1: Es bedeutet irgendwie, Anul sagte mir, Sonnenaufgang. Sonnenaufgang.
0: Irgendwas mit Osten,
1: ja, Süden. Das Land im Osten. Das Land im Osten.
0: Ja, ich habe jetzt zwar Süden gesagt, aber so ganz falsch war es jetzt auch nicht. Also irgendwie wird wahrscheinlich alles stimmen,
1: richtig.
0: Weil warum ich auf das Land der Mütter kam, da war mal... eine Sendung über Eisenbahn, über die Bagdadbahn, die es ja jetzt
1: richtig,
0: nicht mehr gibt.
1: Richtig.
0: Und dann ist der Zug durch Anatolien gefahren und dann hat der Moderator irgendwas gesagt vom Land der Mütter.
1: Ja, genau.
0: Land der Steine, Land der Mütter. Und daher, deswegen ist das bei mir irgendwo so im Kopf dann hängen geblieben.
1: Gutes Gedächtnis.
0: Ich will jetzt auch nicht zu arg abschweifen, aber eine Kleinigkeit noch, weil du ja gesagt hast, die sind aus Innerasien gekommen. Ich war einmal in Istanbul, war ganz toll, so ein EU-Projekt. Und dann hatte ich mal ein bisschen Zeit, so an der Blauen Moschee, so, da gibt es ja den Basar, den großen, den fand ich jetzt nicht so prickelnd, aber wenn man hinten rumgegangen ist, die kleinen Sachen, die waren viel spannender. Und da bin ich natürlich, weil ich mich für Mode interessiere, automatisch in irgendeinen Laden reingelaufen. Und dann sehe ich so ein Kleid und dann habe ich sofort erkannt, dann habe ich den Verkäufer gefragt, it must be from Inner Asia, also es muss aus Innerasien sein. Das habe ich am Schnitt an allem gesehen. Dann sagt er, ja, genau, und hat mir dann irgendwas erzählt. Ich habe es nur deshalb nicht gekauft, weil es über 1000 Euro gekostet hat. Also irgendwo hat dann auch für mich der Spaß ein Loch. Also, was mich nachher interessiert nach der Musik, ihr habt ja noch eine ganze Menge andere Stücke und wir werden eigentlich auch nicht vergessen, dass wir nachher noch ein bisschen was über das aktuelle Stück Sind Sie Ausländer erzählen.

0: richtig erinnere. Und jetzt würde mich interessieren, wie ging es denn weiter? Was habt ihr sonst noch auf die Bühne gebracht?
1: Eigentlich wollten wir mit dem zweiten Stück ein anderes Thema natürlich auf die Bühne bringen und ein anderes Stück, aber irgendwie haben die Zuschauer, die das gesehen haben, aus Bremen bis nach in Wien oder Schweiz und so weiter, das waren damals die Stücke mehrheitlich türkisch, in türkischer Sprache, bisschen Deutsch. Deshalb waren nur türkisches Publikum und die wollten unbedingt, dass wir mit dieser Familie, die wir beim ersten Stück Grüß Gott Mehmet auf die Bühne gebracht haben, mit dieser Familie weitermachen. Mhm. Andere Sachen erzählen, aber diese Familie schützen irgendwie auf der Bühne. Dann habe ich ganz schwer, unser Autor in Istanbul arbeitete bei einer renommiertesten Zeitung, Cumhuriyet damals in Istanbul, war Chefredakteur. Ich war bei ihm und ihm habe ich überredet, irgendwie schwer, aber dass er das zweite Stück mit dieser Familie schreibt. Er hat das gemacht und die Leute waren verrückt, wirklich. Die wollten drittes Stück auch mit dieser Familie. Dann dritte, das war wie eine Fernsehserie geworden, ja. Ich spiele seit 98 die gleiche Person. Familienoberhaupt, Mehmet Daş.
0: Okay.
1: Also, und auch meine Frau, die Rolle, Frau Fikriye, sie ist auch seit 28 Jahren, gleiche Rolle spielt sie. Das hat natürlich mit uns auch, oder wir wurden mit diesen Rollen identifiziert irgendwie, ja. Dann geht es so weiter, Familie Daş im Urlaub, also er hat uns nach Antalya geschickt zum Beispiel, um Urlaub zu machen als Neudeutsche.
0: Okay. Ich kann mir vorstellen.
1: Das war auch mit dieser Familie zusammen. So geht es weiter und irgendwann man, Hatice, Frau Onar hat gesagt, das war vor 10 Jahren, also wir müssen ein Stück nur in deutscher Sprache, komplett auf Deutsch inszenieren, weil es kommen wirklich deutsche Zuschauer überall und sie wollen auch mehr lachen und mehr verstehen. Und dann haben wir unser erstes Stück in deutscher Sprache, Oh Gott, die Türken integrieren sich, inszeniert.
0: Habe ich mal ein Plakat gesehen.
1: Ja, das war wirklich so erfolgreich. Dann hat uns auch irgendwie ermutigt, damit wir gleich in ein paar Jahren zweites Stück in deutscher Sprache spielen. Dann hat natürlich die Zuschauerplatte hat's geändert.
0: Ja, ja, ja.
1: Das waren laut Türken, nur Türken. Dann haben wir bemerkt, mit dem Oh Gott, die Türken integrieren sich, mit dem deutschen Stück, Hälfte deutscher Zuschauer und die andere Hälfte nicht nur Türken, sondern Italiener, Jugoslawen, Indien, aus Indien haben wir, Sri Lanka haben wir auch Zuschauer gehabt, wirklich. Zum Beispiel diese Vorstellung am 16. haben Zuschauer reserviert aus Kamerun, aus Afrika. Die haben Deutsch gelernt, die kommen auch zu unserer Vorstellung. Das ist sehr gut. Also die deutsche Sprache ist dann einheitliche Sprache, gemeinsame Sprache geworden. Wir verstehen uns natürlich viel besser, wenn man als Theater haben wir auch bemerkt, das hätten wir natürlich am Anfang nicht machen können, weil wir wirklich Ziel gehabt haben, die erste Generation ins Theater zu holen. Aber später, die Entscheidung war sehr richtig auch für die Integration, dass wir in deutscher Sprache spielen.
0: Richtig. Also ich finde es jetzt ganz interessant, dass jetzt Deutsch in diesem Fall so eine Art Integrationskonstante ist, dass man also, wie du gerade sagst, also aus Kamerun, muss ich an irgendeinen, ich weiß nicht, welchen Spielfilm, muss ich mal Austauschstudent aus Kamerun, keine Ahnung, was das war, der Prinz aus Zamunda, keine Ahnung mehr, war das, war da, glaube ich, irgend sowas drin, aber ich finde es wirklich toll, dass das jetzt so integriert ist.
2: Wir haben die gleichen Probleme.
0: Ja, klar.
2: Ob aus Polen, aus Griechenland, oder
1: Sie können aus unseren Erfahrungen
2: richtig
1: viel lernen.
2: Deswegen wollen Sie aus von Komödie.
1: Was Sie jetzt erleben, haben wir vor 20, 30, 40 Jahren schon erlebt. Und irgendwie, das haben wir abgeschafft.
2: Wir haben ja auch
1: und zusammen mit den Deutschen natürlich. Also Sie...
2: Wir machen ja Werbung für Sprache. Also dass die Leute, die in Deutschland leben, die deutsche Sprache lernen müssen.
1: Ja,
0: das finde ich auch.
2: Also, das ist sehr wichtig, wenn

0: zum Beispiel ein Kamerunarbeit oder ein Türke oder ein Grieche zum Wohnungsamt fährt oder geht dann und um eine Sozialwohnung bittet, dann muss er die deutsche Sprache können. Und das, da tun wir ja Werben auf der Bühne, aktiv.
1: Richtig.
0: Und deswegen, das ist ja eine Komödie und sehr viele Wörter ähneln im Türkischen, auch im Deutschen, aber natürlich im...
1: was ganz anderes.
0: Was ganz anderes, natürlich, aber...
1: Okay, wir haben vorher so ein bisschen in der Musikpause drüber geredet, wie eigentlich die Musik ausgesucht wird und ihr habt gesagt, ja, wir hätten noch können ein türkisches Stück mitbringen, aber ich habe ja in meiner Schatzkiste auch was von der Platte der Woche und da haben wir tatsächlich was gefunden, Altin Gün. Und das Stück heißt Benim Yarim. Was heißt das eigentlich, Benim Yarim?
2: Mein Schatz.
1: Meine Geliebte. Meine Geliebte. Oh, meine super. Geliebte. Also, dann hören wir das jetzt. Platte der Woche. Altin Gün, Benim Yarim, mein Schatz. Oder Schwäbisch, Schätzli.

0: Altin Gün, Benjamin Jalim, mein Schatzschätzle. Ja, grüß Gott Mehmet, oh Gott, die Türken integrieren sich. Wie ging es dann weiter?
1: Wir haben später andere Stücke, die komplett in deutscher Sprache sind, auch inszeniert. Also es war Hochdeutsch-Türkisch, Alter, was geht? Und dann dieses Stück, sind Sie Ausländer? Nein, ich bin Türke. Jetzt demnächst also kommt ein Stück. Wir werden auch mit Schulen Schulprojekte machen. Mit Schülern, also Schülern, das haben wir schon mal gemacht. Dann haben wir ein Stück für Jugendliche und für ihre Eltern. Das werden wir auch höchstwahrscheinlich für die Schulen spielen. Dann machen wir noch ein Stück komplett in deutscher Sprache. Wieder ein Erwachsenenstück ist demnächst dran. Das kommt, Willkommen in Deutschland, Mehmet. Unser nächstes Stück, das sagen wir zum ersten Mal hier übrigens. Mhm. Das kommt, also das werden wir nach den Sommerferien Premiere machen.
0: Weil du gerade erwähnst, hier, ich habe jetzt hier auf meinem Spickzettel gelesen, dass ihr nicht nur in Ulm auftretet, sondern im gesamten Bundesgebiet steht hier.
1: Sicher, richtig. Ja, das haben wir seit dem Anfang gemacht. Tunjais erstes Spiel war in Krefeld zum Beispiel. Erzähl mal.
2: Wir spielen von Kiel bis nach Wien, Österreich, Graz. Schweiz, Graz, ja, überall eigentlich in ganz Europa, wo Deutsch gesprochen wird und verstanden wird. Also wenn wir zusammen addieren würden, wie viele Kilometer seit Anfang wir gemacht haben, ich glaube ein paar Mal um die Welt wahrscheinlich, weil sehr, sehr weite Strecken. Wenn wir nach Hamburg fahren und dort spielen, dann spielen wir meistens zweimal, Samstag, Sonntag, damit sich das... Und ja, dann kommen wir wieder die 800 Kilometer, 1000 Kilometer zurück, übernachten natürlich vor Ort und... ja, und das, die, weil die wollen uns ja, die tun ja uns einladen. Ah, ja. Und da leben auch sehr viele Türkischschmecke mit Migrationshintergrund. Und wie gesagt, wie ich am Anfang gesagt habe, also wir sind das erste, wirklich das einzige professionelle Theater. Weil sowas kannst du nur mit Liebe machen, so wie der Attila.
1: Ja, aber auch Nachwuchs, er hat zwei Tochter, eine studiert, andere ist in der Schule. Und Burcu und Hilal, die sind auch unsere Nachwuchs. Demnächst sind sie auch dabei.
0: Ja. Ja. Jetzt habt ihr aber ein Stichwort geliefert, an das ich gar nicht mehr gedacht habe. Du hast gesagt, professionelles Theater. Das heißt, ihr seid also alles Berufsschauspieler in dem Sinne.
1: Berufsschauspieler oder? Und auch natürlich mit einem Repertoire, die man spielt. Und eigene Spielstätte hat, eigenes Haus. Natürlich nicht so professionell wie Ulmer Theater. Mhm. So viel Professionalität haben wir nicht.
2: Das gilt nicht.
0: Aber ihr seid professionell, ja. Oder? Stimmt es, alle professionell?
1: Ja. Es gibt auch Ehrenamtliche. Ehrenamtliche haben wir auch. Auf jeden Fall.
0: Ja, da lacht einer. Also, Anil, du bist... Ehrenamtlich.
3: Ich bin ja ehrenamtlich dabei. Ja. Genau. In der Woche schaffe ich am PC und am Wochenende bin ich immer dabei. Erstes Spiel bei mir war in Bremerhaven, glaube ich.
1: Bremerhaven.
3: Genau. Dann sind wir nach Lörrach gefahren, dann wieder zurückgekommen. Immer am PC sitzen ist gut, aber wie...
0: Ist ungesund.
3: Ja, ich brauche ein bisschen Bewegung. Richtig. Deshalb, es macht mehr Spaß. Immer hin und her fahren. Autofahren macht mir sowieso Spaß.
1: Musik hören
3: einfach, wenn die schlafen. Wäre besser natürlich, damit wir einfach hören, was wir wollen. Ansonsten ist es ein bisschen stressig mit den Frauen. Leider muss ich ja das sagen.
2: Okay. Aber die schlafen ja, wenn wir zu
3: dir kommen. Das ist sehr wichtig.
0: Jetzt ein Blick auf die Uhr verrät mir, wir müssen jetzt noch über dieses Stück, oder ihr solltet jetzt noch was über das Stück Sind Sie Ausländer? Nein, ich bin Türke erzählen. Sonst ist die Zeit rum und wir haben gerade über das Stück, das am 16.05., also am Samstag in der Woche 19.30 Uhr im Theater Ulm, Schillerstraße 1 neben Proxy aufgeführt wird.
1: So, jawohl. Also jetzt zu diesem Stück. Übernächste Woche, Samstagabend, spielen wir in Ulm. Am 16.05. sind Sie Ausländer? Nein, ich bin Türke. Wir betrachten bei diesem Stück die Alltagsprobleme. Aber es gibt auch Diskriminierungserfahrungen sind auch dabei natürlich. Aber es gibt auch türkisch-türkische Beziehungen und deutsch-türkische Beziehungen, Verhältnisse. Das werden wir alles auf der Bühne mit Humor wirklich darstellen. Es wird zum Nachdenken, vielleicht regen wir auch ein bisschen zum Nachdenken, aber es gibt auch vieles zum Lachen.
0: Genau, darauf könnt ihr euch freuen, denn ich denke, jetzt, wenn ihr die Sendung so die Stunde lang verfolgt habt, wir haben viel gelacht und ich denke, euch wird es hoffentlich noch mehr zum Lachen sein, wenn ihr das anschaut. Sind Sie Ausländer? Nein, ich bin Türke. Samstag, 16.05. um 19.30 Uhr, Theater Ulm in der Schillerstraße. Tja, das wird jetzt langsam Zeit, mich zu verabschieden. Bei uns zu Gast waren Attila Kanserver, er ist künstlerischer Leiter und Schauspieler. Tuncay Kolak, habe ich es jetzt richtig ausgesprochen, auch Schauspieler, Anil Gütschük, ehrenamtlicher Schauspieler. Tja, und mein Name ist Rudolf Arnold. So, dann verabschiedet euch mal schön, vielleicht auf Deutsch und Türkisch.
1: Ja. Teşekkürler Rudolf.
2: Seni seviyoruz Rudolf.
1: Teşekkür ederiz.
0: So, und ich sage es jetzt ganz schwäbisch. Ade.
1: Ade.
0: Das war die Plattform mit Olaf.
1: Ade. Ciao. Ade.

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Miep, miep. Herzlich willkommen zur Variante Unbekannte, Ausgabe Nummer 1072, heute am historischen Tag, dem 6. Mai, Mittwochabend, 18 Uhr und 3 Minuten. Heute trifft der fantastische FC Bayern München auf den verheerenden Pariser Saint-Germain. Anpfiff irgendwann um 21 Uhr, glaube ich. Und ja, da geht's um die Wurst. Gestern ein stinkelangweiliges Champions League Halbfinale, nach dessen Ausgang der stinknormale und langweilige Fußballverein oder Fußballstil von Arsenal London quasi ins Finale eingezogen ist. Also so will man doch eigentlich keine Spiele anglotzen müssen. Da sind wir mal gespannt, was heute Abend dabei rauskommt. Ein 0:1 Rückstand aufzuholen in der Allianz Arena. Müsste machbar sein. Mein Name ist Emanuel Oswald, das war waren die Silver Shoes mit Honk If You're Lonely. Und wir machen gleich richtig gut weiter mit den Gliders. Die Platte habe ich letzte Woche geschenkt bekommen. An der Stelle danke an Theo, der hat mich letzten Mittwoch gebührend vertreten. Danke nochmal an dich, war eine geile Show. Und wir hören von Mariah's Hunt, von dem Album von den Gliders, meine Lieblingsnummer. Jennifer Strangemart. Viel Spaß bis 20 Uhr auf dieser Welle.

Yes! Tim Presleys White Fans. Da hat er wahrscheinlich ganz großen Wert drauf gelegt, dass das seine White Fans sind und nicht die von Ty Segall oder von sonst irgendjemanden. Also vielleicht auch ein kleines Ego-Problem, weiß ich nicht. Bin ja kein Psychologe, kein Psychiater von Tim Presley. Der hat allerdings ein neues Album rausgebracht mit White Fans. Da habe ich aber noch nicht ausgiebig reinhören können. Das war von seinem vorherigen Album I Have to Feed Larry's Hawk, die Nummer Neighborhood Light. Und wir machen weiter mit Rio's Song vom Hart Quartett. Das ist ja die Supergroup um Jim White, Steven Malkmus und Schlag mich tot. Diese ganzen wahnsinnig guten Typen halt, die schon sackalt sind, aber eben noch wissen, wie man Musik macht. Rio's Song.

Yeah, oh, da geht's gleich weiter. Spoon, Something to Look Forward To. Schöne Nummer, mein Lieblings-Spoon-Album. Das habe ich, glaube ich, im Laufe der 1072 Sendungen ungefähr 300 Mal gesagt. Kill the Moonlight, bestes Spoon-Album aller Zeiten. Ja, und das war eben die Nummer 3 auf der A-Seite. Was haben wir denn da für ein Kärtchen drin hier? Dear Honored Listener. Ah, der Download-Code. Den schmeiße ich hier einfach irgendwo hin, kann sich da jemand die MP3s runterladen. Sensationell. 18 Uhr und 15 Minuten. Was für ein stressiger Tag. Wie war es bei euch so? Könnt mir ja berichten. Gerne über WhatsApp oder den Messenger. Was ich gesehen habe, habe mich sehr gefreut, sein Gesicht zu sehen. Macke ist tatsächlich nebenan im Studio und tobt sich an den Turntables aus. Der möchte wirklich den Olymp besteigen. Der möchte ganz oben stehen irgendwann mal als DJ. Der möchte alle Skills, der möchte alles drauf haben sozusagen. Und das finde ich cool. Vielleicht macht er nachher einen Abstecher hierher. Dana war auch kurz hier zu Gast. Vielleicht kommt er nachher auch nochmal rein. Ja, und ich muss natürlich heute um 20 Uhr pünktlichst Schluss machen. Ist klar. Könnt ihr euch vorstellen, aus welchem Grund. Brauchst nicht tausendmal erwähnen. Und aus gegebenem Anlass könnte ja passieren heute. Angenommen, es fällt ein 1-0. Dann kann es eine lange Nacht werden. Und aus dem Grund der nächste Song, Ween vom Album Quebec. Nur für euch, it's gonna be a long night.

Hey, die Goldenen Zitronen mit Walzer nix gut zu finden auf dem herausragenden Album Kampfstern Mallorca dockt an. 1988 in den Vielklangstudios aufgenommen und auf dem Weser-Label quasi veröffentlicht. Aha, da trägt jemand einen roten Pullover, das ist schon mal ganz gut. Wahrscheinlich ein Bayern-Fan, nehme ich mal an. Muss ein Bayern-Fan sein. Hier sind lauter Bayern-Fans. Das ganze Radio ist voll mit FCB-Fans. Und ich sag mal so, wenn es heute einen Elfmeter für Bayern gibt und Harry Kane antritt, dann wird es mit Sicherheit, aber mit hundertprozentiger Sicherheit ein Sure Shot.

Hört ihr das? Magge macht da drüben hier einen auf Elektro Techno DJ. Volle Lotte, unfassbar. Hört ihr das? Das geht ja gar nicht. Das waren die Kinderzimmer Productions mit Marihuana von ihrer Platte. Die erste kam raus 1998 und die sind jetzt echt schon ewig unterwegs, also 30 Jahre. Und aus dem Anlass werden sie, könnt ihr euch gleich mal im Terminkalender anstreichen, am Mittwoch, den 2. Dezember um 20 Uhr im Roxy auftreten. Sehr schön. Und ich glaube, die spielen sogar dieses Album im Auftrag ewiger Jugend und Glückseligkeit. Also anstreichen im Kalender, 2.12. direkt nach dem hier oder mit Variante Unbekannte auf dem Ohr dann ins Roxy radeln und sich die Kinderzimmer Productions reinziehen. Sehr schön. Als nächstes hören wir was von den Park It Courts. Ich muss jetzt gleich rüber zum Kollegen und sagen, er soll mal die Bässe rausnehmen. Sonst gibt's Backenfutter. Hier kommen die Park It Courts mit Human Performance. Das ist der Titeltrack vom Album sozusagen. Kann ich starten? Yes.

schöne Nummer, wirklich. Traumhaft schön. Real Emotional Trash heißt das Album, glaube ich. Moment, ich muss mal gucken hier. Stephen Malkmus and the Chicks, genau. Und das war auf Nummer, auf der Seite 2, der zweite Song, Out of Reaches, mit einem schönen E-Piano. Und rohem Sound, also nix, war sehr auffallend damals, als die Platte rauskam, nix überproduziertes. Also bei Weitem nicht so fett produziert wie die letzte Pavement-Platte zum Beispiel. Meine Meinung. Jetzt hören wir ein ganz tolles Stück von The War on Drugs, mein Lieblingssong eigentlich, wenn ich genau gehen möchte. Rausgekommen 2017 auf dem Album A Deeper Understanding. Kenner dieser Sendung wissen ganz genau, was für ein Song jetzt kommt. Es folgt Pain.

0: Rats.
1: Rats.
2: Da muss man gar nicht mehr sagen, wie der Song heißt oder hieß. Der hieß Rats von Devendra Banhart auf seinem tollen Album What Will We Be zu finden. 2009 rausgekommen. Und die erste Stunde, ja, geht in die letzten paar Minuten. In den letzten 8,5 Minuten. Aber keine Sorge, ich habe noch genügend Zeug dabei. Lasst mal zählen, wie viele Platten da noch sind. Aber ich habe auch noch Blöcke. 1, 2, 3, 4, 5. So 7 Platten habe ich schon noch. Da kann man ja auch mal was wiederholen. Ausnahmsweise. Ich meine, ich möchte mir den Rücken ja nicht kaputt machen beim Schleppen. Wir hören was von Arcade Fire. Das kam ein Jahr später nach What Will We Be raus. The Suburbs, bestes Album und Erinnerungen an die wirklich guten Zeiten von Arcade Fire, weil die sind schon seit längerem vorbei. Wir hören Month of May. Passend zum Monat. Wie plakativ. 1, 2, 3, 4.

geile Synthies. Wie heißt der Typ? Jeff Parker, oder ne? Ich glaube. Tame Impala vom Album Slow Rush, Instant Destiny. Ja, tanzbar und sexy. Gleich 19 Uhr. Dana und Marge, die mampfen draußen Pizza. Und die Hütte ist hier voll bei FreeFM. Da gibt's wohl, gab's eine Sitzung. Und da habe ich mir erlaubt, die Tür zu schließen. Damit ich schön mich auf euch konzentrieren kann und auf die Musikauswahl. Kommen wir zu einem Album, das heißt Pom Pom. Stammt aus der Feder von Ariel Pink. Und daraus hören wir die Nummer Lipstick.

0: Yes. Das waren die großartigen. Hier quietscht die Tür. Marke ist nämlich da. Die 2 müsste oben sein. Servus, Marke. Ja, grüß dich. Das müsste an sein, glaube ich, oder?
1: Ja, grüß Gott. Herr Oswald.
0: Ja.
1: Servus.
0: Du hast nebenan so boom, boom, boom hier den Low-End-Noise da drüben veranstaltet, oder?
1: Ja, ja.
0: Fette Bassdrum.
1: Fett, oder was?
0: Klar, Kickdrum, sagt man da, oder?
1: Bassdrum. Ja, ja, doch, Kick. Kick.
0: War das Techno vorher?
1: Acid House.
0: Acid House.
1: Acid House aus Utrecht.
0: Okay, krass.
1: Also das habe ich irgendwie mal, also ich gehe immer gerne in die Niederlande, da wohnt mein bester Freund so. Mhm. Und dann bin ich halt mal durch die Plattenläden durch und dann gab es halt so eine Utrecht-Abteilung. Und eh, wenn man in der Niederlande ist, dann nimmt man Techno mit. Die Leute raschen ja da drauf aus.
0: Okay.
1: Ja, und das habe ich halt mal mit. Und das ist eigentlich ziemlich nice, muss ich sagen.
0: Da kommt mir gerade eine Idee, du machst schon eben an Lärm.
1: Mhm.
0: Mach das ruhig weiter. Dann zieh ich ihn nachher mal hoch mit.
1: Boah, drin, nee, mach das nicht.
0: Ohne, dass ich dir Bescheid gebe.
1: Nee.
0: Schalt wir live zu dem DJ-Set von Marke.
1: Vom Dude. Ja, genau.
0: Vom Dude. Von der Dude-Station.
1: Ja, oder ich kann dir auch einfach eine Platte drüber geben.
0: Nee, das machen sie. Also, mein Vorschlag finde ich wirklich um Welten besser.
1: Ich nicht.
0: Mir egal.
1: Ich absolut gar nicht.
0: Ich find's geil.
1: Dann warte ich, bis du weg bist.
0: Okay, wir entschärfen das Ganze.
1: Mhm.
0: Gib mir ein Zeichen, wenn du richtig, wenn du, also wenn der Song, was weiß ich, wo es dann den nächsten drüber geht, so 2 Minuten oder so, und du merkst, hey geil, ja, voll im Flow und jetzt scheppert's gleich.
1: Dann gebe ich dir quasi.
0: Genau, ein Zeichen, dann gehen wir live.
1: Mhm.
0: Wie machen wir das am besten?
1: Kannst du das von
0: ja,
1: hier
0: klar,
1: aus?
0: Ich kann mir das schnappen.
1: Ja?
0: Ja, logisch. Voll geil, gell?
1: Ja, das klingt schon fair.
0: Ja, das meine ich ja.
1: Das klingt schon fair.
0: So machen wir das, ganz einfach. Wir bequatschen gleich die Details. Das waren die Electric Worms, das waren noch die guten Zeiten von Stephen Dross und von Wayne Coyne. Sagen dir die 2 Namen eigentlich was?
1: Absolut gar nicht.
0: Ja, Flaming Lips.
1: Ah, Flaming Lips sagen mir was.
0: Die sind jetzt nicht mehr zusammen, die 2.
1: Okay.
0: Und da hat sich die Fanbase und Community schon auch echt zum Teil dann kritisch geäußert, dass die Flaming Lips ohne Stephen Dross nichts mehr seien. Die anderen sagen, ja, hey, Moment mal, da kam er erst später dazu, bla bla bla. Jedenfalls geile Platte.
1: Also die Fangemeinde ist inzwischen gespalten oder
0: auf jeden Fall gespalten. Die haben es geschafft, ja, definitiv. die Platte heißt Musik, die schwer zu Twerk. Steht wirklich so da. Auf dem Plattencover kam im August 2014 raus, war die Nummer The Bad. Und jetzt fällt mir auf, dass ich gar nichts mehr aufgelegt habe. Aber ich habe hier einen Block, nämlich auf dem Rechner liegen. Was Altes von den Beatles. Why not, oder? Kann man auch mal machen.
1: Du, ich find's gut. Also ich find's auch schön, dass du heute Schallplatten mit hast. Also ich kann mich dran erinnern, vor etwas längerer Zeit, dass sich ein anderer Redakteur sich ja bei dir live beschwert hat. Immer nur MP3s.
0: Stimmt.
1: Nur MP3s.
0: Wir nennen den doch gleich beim Namen. Das war Thomas Kur aus L von der Soul Rotation.
1: Ganz genau.
0: Der gemeint, der muss mich hier dissen. Und
1: hier ist ein Live-Zeuge. Der Emi, der hat ganz schön viele Platten mitgebracht. Also, wow.
0: Ich sag's ja selber fast nicht mehr, weil ich find's zu nerdy. Aber tatsächlich, also sagt er nur, oh, das geht ganz schön ins Kreuz oder ging ganz schön ins Kreuz, ja, dass ich Platten auflege.
1: Ach so,
0: hey. Wie auch schon so ein Bart, jeder legt da schon bald wieder Platten auf.
1: Ja, wieso ist das nerdy? Das ist doch.
0: Tja, keine Ahnung, sagst du mir. Nicht nerdy.
1: Ich find's nicht nerdy. Ja, wobei, also, ich glaube, man muss schon Musikfreak sein, so ein bisschen, so dass du sagst, okay, ich hole mir jetzt wirklich
0: Schallplatten.
1: Ja, doch, ist ein Punkt. Aber es ist halt natürlich auch die beste Variante, um Musik zu hören.
0: Genau.
1: So bleibt es halt einfach.
0: Variante. The Beatles mit einer Coverversion von Buck Owens. Act Naturally.

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0: a George Jones Adam.
1: Der großartige Daniel Johnston mit Ain't No Woman's Gonna Make a Georgie Jones Out of Me. 2019 im Alter von 58 gestorben. Er war ja schon auch sehr krank, Daniel Johnston. Und hat auch mal in seiner Hochphase, konnte ich hier auf Wikipedia gerade nochmal nachlesen, während einer weiteren manisch-psychotischen Phase zog er auf der Rückkehr von den Austin Music Awards 1990 den Schlüssel vom Kleinflugzeug seines Vaters und brachte so das Flugzeug zum Absturz. Vater und Sohn überlebten den Absturz leicht verletzt. Also er war ganz schön wild unterwegs mit seiner bipolaren Störung. Ein großartiger Musiker. Also ich liebe die Sachen von Daniel Johnston. Jetzt schauen wir mal, wie weit Macke ist. Vielleicht hat er ja schon irgendwas auf der Pfanne. Vielleicht muss ich ihn von extern im Studio anrufen, aber vielleicht hilft auch Klopfen. Die hört ja nichts, wenn der auflegt. Wir machen es jetzt echt dreckig. Wir gehen jetzt einfach mal schnell rein, faden rein in das, was der da drüben rummixt. Hören wir mal rein, ne? Der killt mich dafür. Ja, macht einen auf dicke Hose. Magge! Ich muss nochmal klopfen, das ist unverschämt. Gut, oder? Ich geh mal drauf.

Crazy Acid Shit, Motherfucker. Maggie liegt nebenan im Studio 2, ist es bei uns, an den zwei Turntables, einfach so just for fun auf. Könnt ihr euch das vorstellen? Experimentiert rum. Das finde ich schon geil. Der hat schon eine Leidenschaft.

0: so fetter Sound. Hey, Macke. Also für alle, die jetzt gerade dazuschalten und denken, hey, was war das jetzt für ein Genre-Schock plötzlich? Wir haben es ja vorher mal angekündigt.
1: Ja, Acid House. Aus Utrecht.
0: Genau.
1: War auch einfach nur ein Glücksgriff von mir. Präsentiert von mir, für euch, für deine Sendung.
0: Du bist aber nicht sauer jetzt.
1: Wegen?
0: Weil ich einfach reingegangen bin. Du, kein Zeichen von dir, voll in deinem Element, aber also nichts mitbekommen, Macke. Und ich habe ihn einfach genau dabei erwischt, wie er in den anderen Song reingeswitcht hat.
1: Rein so ungefähr, ja. Du hast nur extrem wild gegen mein Fenster geklopft.
0: Also, dann war meine Zeit doch hörbar.
1: Die waren hörbar,
0: ach
1: ja.
0: Ach so, okay, ja, dann. Das entschärft das Ganze natürlich nur.
1: Ja, ich war nur ein bisschen unter Druck, weil ich anfangs gar nicht den richtigen Übergang hatte. Mhm. Aber es hat ja gepasst jetzt.
0: Ich nehme dann ein paar DJ-Stunden bei dir demnächst.
1: Ja, klar, gerne. Auf die Stunde.
0: 10 Euro.
1: Ja, machst noch eine Null drunter.
0: Boah, arrogant wie die Sau, hier fängt gerade selber in den Baby.
1: Aber absolut. Stückchen
0: und dann absolut, voll ein auf die Hose, 100 Euro in der halben Stunde wahrscheinlich, oder?
1: Ja, genau.
0: Ja, genau. Ja, jeder angefangen eine halbe Stunde.
1: Genau.
0: Schluss ist und 30, 58 Schluss.
1: Ja, und du kommst mit weniger Geld und weniger Talent raus. Also.

0: Ja, also geiler Mixing-Slot eigentlich so, der sich spontan ergeben hat. Was läuft denn jetzt gerade?
1: Ich wünsche, ich könnte es dir gerade sagen. Du hast doch vorhin aufgeschrieben. Ich habe.
0: Das war Check Pattern.
1: Ich habe. Ach so, das.
0: Die Nummer, die jetzt gerade läuft, oder? Was ist das?
1: Ja, ja. Muss nee, die Nummer, die wo jetzt läuft, die hast du vorhin aufgeschrieben. Das kann ich dir gerade nicht aus dem Stegreif sagen.
0: Check Pattern, Revolting Start. Und davor ging es rein mit
1: El Gorby und mit Rule of Three.
0: Cool. Sag mal, die Dude Station, wie lange jetzt? Schon das dritte Mal, oder?
1: Morgen ist die dritte Folge, ja.
0: Wie fühlt es sich so an?
1: Ja, das. Hey. Ja, du als alter Hase.
0: Ja, ich?
1: Ja. Und die noch anderen drei, hier.
0: Klar, völlig, also völlig relaxed.
1: Nee,
0: völlig relaxed. Ja, klar, nach der Sendung ist man schon voll dabei eigentlich, oder?
1: Ja, schon, macht Spaß. Also, es fühlt sich inzwischen schon ein bisschen routiniert an.
0: Ja.
1: Klar, mal.
0: Auf jeden Fall.
1: So ab und zu gibt es halt schon so ein paar Technikgeschichten, aber mein Gott, da kommt man rein. Macht Spaß. Der Ju hat auch Bock. Bist du eigentlich auch beim Ulmer Zelt dabei?
0: Also ich habe mich zumindest mal eingetragen.
1: Ja, okay.
0: Aber ob das schon alles spruchreif und so weiter, aber...
1: Oh, alles klar.
0: Keine Ahnung, aber ich denke ja, oder?
1: Ja.
0: Dass es so kommen wird, hoffentlich, sehr erfreulich.
1: Weiß man ja noch nicht.
0: Seid ihr zu zweit?
1: Aktuell?
0: Nein. Oh, nein.
1: Im Hohen Rhein sind wir wahrscheinlich nicht dabei.
0: Okay, gar nicht dabei?
1: Alles nee, klar. Nee. Also höchstwahrscheinlich nicht, nee. Mhm.
0: Na gut.
1: Wir nutzen mal.
0: Er hat ständig hier mit reingeschaut, deswegen war ich ein bisschen irritiert.
1: Mhm.
0: Was aus dem Kühlschrank? Da steht doch der Kühlschrank. Wer holt sich da die Sachen aus dem Kühlschrank? Hey, das waren meine Lebensmittel.
1: Zack, hey.
0: Gibt es her. Das waren meine Lebensmittel.
1: Das hat man doch erst. Bring nicht immer deine Medikamente hierher,
0: ja, okay.
1: und kühlse hier, also komm schon.
0: Wir machen weiter mit MC Honky, das ist der Frontmann von den Eels. Mark Oliver Everett, so heißt er, glaube ich, genau, Mr. E. Marke, tausend Dank, viel Spaß noch drüben oder bleibst du gleich hier eigentlich? Bring doch eine Platte rüber, vielleicht,
1: wie ja, du magst. Ja, wieso nicht?
0: Die Tür steht offen.
1: Ja.
0: Oder mix weiter und ich gehe mal einfach so heimlich rein und hör, wir
1: immer wieder, ja. Die auch dann.
0: Kann man doch machen, oder?
1: Nee.
0: Ich find's spannend. Ja,
1: ja, du findest spannend, ja.
0: Naja, dann halt nicht.
1: Dann bin ich heute halt einfach mal das Spielverderber. Du kannst nicht immer alles haben, eben.
0: Vor der Spieße, habe ich auch nie. Krieg nie das, was ich will.
1: Das stimmt doch gar nicht.
0: The Object, MC Honky.
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0: Was passiert hier, ey?
1: Hey. Du Dilettant, gerade noch einer auf dicke Hose und 100 Euro Stundensatz und so weiter und dann völlig versagen.
0: Ja, ich sag so, 100 Euro und weniger Talent.
1: Der hat mir einer. Genau. Der hat mir einfach DJ Kotze komplett rausgeschmissen.
0: Stimmt doch gar nicht. Ich hab geschaut, das war schon fast am Ende.
1: Ja, genau. Finde den Fehler. Fast am Ende.
0: Ja, ist so.
1: Oh mein.
0: Ich bin doch auch kein Fan von diesen ganzen DJ-Skips, wenn du auf irgendwelchen Partys bist.
1: Ja. Yeah.
0: Und dann du immer diesen einen Typen oder diesen einen Menschen.
1: Menschen? Kann man den Menschen nennen, oder?
0: Ja, diesen einen Menschen am Handy hat, der wo ständig das nächste Lied skippen muss. Oder der zeigt dir dann für 10 Sekunden seinen Song und dann,
1: finde ich super. Sowieso, also die,
0: jetzt
1: das ist eigentlich auch der Lauf der Dinge und unsere Zeit im Prinzip. Eigentlich überraschend, dass jemand in deinem Alter so reflektiert irgendwie über Musik redet und sich und das auch gleich anprangert. Denn eigentlich, so hört man ja heute. Auf den ganzen Streaming-Diensten und so weiter. Immer weiter. Und alle nur an Shorts, Social Media, völlige Verblödung. Immer kurz so das Gehirn mal schnell irgendwie und dann.
0: Ja, der Witz ist ja auch, dass ja Songwriting sich auch dadurch komplett geändert hat, ne? Also es gibt ja, oder Songs werden ja wirklich so geschrieben inzwischen, dass die innerhalb von den ersten 2 Sekunden kicken müssen, weil die halt wissen, sonst werden die weggeskippt. Sprich, es gibt auch keine Intros mehr wirklich. Also, wo sich mal irgendwie ein Song mal ein bisschen länger Zeit lässt oder.
1: Wo hast du das gelesen? Das sind sehr, sehr spannende Facts.
0: Ich habe das nicht gelesen. Also,
1: du spürst
0: erstens,
1: es.
0: Erstens, mein Gott, es fällt halt auf, ne?
1: Ja. Und zweitens, sehr aufmerksam.
0: Und zweitens, mein Gott, ich schaue mir halt auch viele Reportagen an über so Kram, ne?
1: Ja?
0: Also, ja. Also. Ich meine jetzt zum Beispiel.
1: Wie wäre es mir, mal ein paar Tipps zukommen zu lassen? Wäre ja nicht so, dass wir nicht über Social Media Kanäle verbunden wären.
0: Sind wir auch nicht.
1: Sind wir doch.
0: Es gibt. Nee.
1: Messenger. Keine Ahnung.
0: Okay, den einen Messenger kann man hier inzwischen als Social Media
1: genau.
0: betiteln.
1: Schick doch mal was rüber.
0: Ja, kann
1: dass ich auch so super gescheit im Radio daherschwätzen kann.
0: Das machst du jede Woche.
1: Ich? Nö.
0: Ja,
1: das stimmt nicht.
0: Ja, Freile.
1: Ah, neu.
0: Du bist doch immer der Gescheitste.
1: Mittwoch. Wie bitte?
0: Mittwoch ab 18 Uhr bist du der Gescheitste.
1: Ja, genau. Mach mich nur blöd an. Du Gescheitste, wenn ich Leute bitte, in dem Raum. Genau. Ja, danke. Nee, aber spannend, ja. Klar. So sieht es aber halt auch aus. Also schneller Konsum, schnelle Befriedigung und immer noch mehr und schneller.
0: Ja, witzigerweise ist ja auch aktuell ein KI-Song auf Platz 1 der Charts gekommen.
1: Bin ich überhaupt nicht im Bilde. Das muss ich jetzt sofort Faktencheck. Sofort gucken. KI-Song. Song auf Platz 1 Charts.
0: Ich kann die auch, glaube ich, raussuchen. Der hat so einen absolut generischen Namen.
1: Walk My Walk.
0: Nee, da meine ich. Ich meine tatsächlich einen anderen. Warte mal. Ich habe den vor kurzem erst geschrieben.
1: Du hast den Song geschrieben quasi.
0: Ja, nee. Ich habe ihn quasi per Messenger geschickt bekommen.
1: Okay.
0: Ach, wie hieß denn der nochmal? Absolut.
1: Jetzt hätte ich schon festgenagelt. Schon Pech, ja. Also
0: ja.
1: Immer schön weit aus dem Fenster lehnen, Magge.
0: Aber ist so.
1: Und dann nicht liefern können.
0: Yeah.
1: Sag nochmal, 100 Euro Stundensatz bei ihm, wer ein paar DJ-Seminarstunden genießen möchte. Wer wissen will, wie es wirklich funktioniert.
0: Oder gar nicht. Also wer wissen will, wie es gar nicht funktioniert.
1: Und da kannst du auf jeden Fall.
0: Und wer lernen will, 400 Euro absolut blöd herausschwätzen zu können, mit nichts dahinter, meldet euch einfach.
1: Super. Geht dann aber natürlich direkt in die Spendenkasse bei FreeFM.
0: Natürlich. Und dann andere nutzvollen Sachen halt einfach, ne?
1: Genau.
0: Ich kann dir nach. Also,
1: ja, nachher.
0: Wie hieß denn das?
1: Wir machen das nachher. Wir hören jetzt einfach geile Acid House Tracks von dir. Wir haben nämlich noch 20 Minuten und ich muss ja um 20 Uhr ganz dringend pünktlich von dannen ziehen. Heute ist Fußball.
0: Ein Termin. Ah, ja, gut. Ja,
1: klar, also dürfte klar sein.
0: Ja, Freitag.
1: Ja, keine unnötigen Fragen.
0: Wer spielt?
1: Junge, ich glaube, ich spinne. Geht's eigentlich noch? Was hören wir jetzt?
0: Acid House Part 2.

0: So, der Macke mixt einfach live weiter, würde ich sagen, oder?
1: Auf jeden. Wieder einmal die Sendung übernommen. Check.
0: Das ist irre, wirklich. Macht einfach, was er will. Das war Roger van Lunteren, das hat mich richtig überrascht. Wo kommt denn das plötzlich her? Ist es auf dem Sampler oder ist es eine Platte von dem?
1: Nee, das ist auf dem Sampler.
0: Okay.
1: Aber dann müsste das ja, dann müsste der auch aus den Niederlanden kommen, kann das sein?
0: Das kann schon sein. Vom Namen her, oder? Roger. Van Lunteren.
1: Ja, das klingt schon sehr niederländisch.
0: Ja. Coole Sache, weil also einer meiner absoluten Top-Favorites stammt aus seiner Feder, der heißt Bitter Lemon.
1: Ja, dann.
0: Aber dann nennt er sich Delos.
1: Ah, okay.
0: Ja.
1: Ja, mal mitbringen. Würde mich echt interessieren, das mal zu hören.
0: Und wir sind schon im nächsten Song drin, oder?
1: Ja.
0: Wie heißt der?
1: Acid House Part 3.

0: Tja, also ihr seid schon dabei, Variante Unbekannte. Ungewöhnlicher Sound vielleicht, aber auch mal geil, weil mal eine kleine Abwechslung. Magge hat ja drüben sie ein bisschen ausgetobt an den zwei Turntables.
1: Ja, genau.
0: Mit zwei, drei Platten.
1: Ja, eigentlich nur zwei Platten. Also ich hätte tatsächlich noch zwei andere Platten dabei, aber die sind eigentlich Kratzmaterial. So.
0: Okay, auch nicht schlecht, sonst brauchen wir ja auch.
1: Ja, ist so.
0: Zum Scratchen.
1: Und ja, also ich hatte auch gar nicht mehr im Kopf, dass du eigentlich heute hier bist. Ich bin halt heute einfach spontan nach der Arbeit hierher und dann, ah ja, Mai, wer ist denn da? Hallo.
0: Ossi.
1: Der Ossi, servus.
0: Philipp ist auch schon da. Fill the Gap is already in the house. Und schaut sehr konzentriert und bereitet sich vor, bereitet seine Moderation und alles. Die Musik, nein, das ist natürlich Spaß, ich weiß nicht, was er vorbereitet, aber er sieht sehr, sehr konzentriert aus. Er nickt. Und es wird mit Sicherheit auch voll geil. Jetzt schiebe ich noch einen Block rein und dann die letzten zwei Minuten schenke ich dir. Wir hören was Neues von White Denim, nämlich Matchbook Baby. Coole Nummer. Oh, warte mal. Hier, Input, rauf und los geht's.

0: voll die Disco-Mucke. Pagin mit Mirror Test. Auch ein neues Album raus. Und eigentlich, glaube ich, ganz gut, aber muss ich mich noch mehr reinhören in das Ganze. Jetzt sind nur noch ein paar Minuten übrig, anderthalb. Magi, am besten einfach starten. Das war die Ausgabe 1072 von Variante Unbekannte Indie. Gap steht schon in den Startlöchern. Magi schiebt noch eine Acid-House-Nummer hinterher. Ja. Und wir hoffen natürlich alle, dass die Bayern ins Finale einziehen. Champions League technisch.
1: Bayern!
0: Deswegen muss ich jetzt auch sofort abhauen. Ja. Und wir geben dann noch ganz freundlicherweise dem Phil noch ein Zeichen, wenn er übernehmen kann. Oder? Aber er hat die Uhr ja genauso. Ist es bei dir auch so? Nick doch mal. 4, 5, 6. Also, die Uhren laufen synchron.
1: Top.
0: Perfekt. Noch 50, 49, 48, 47, 46.
1: Gleich startet die Rakete.
0: Freunde. Gleich startet die Indie-Gap-Rakete, genau. Ja. Die schickt euch ins Nirvana. Never coming back. Schönen Abend, macht's gut. Magi, schön, dass wir uns mal wieder gesehen haben, rein zufällig.
1: Ja, gell.
0: Servus.
1: Ciao.
0: Morgen viel Spaß bei Ausgabe 3 von der Dude Station um 18 Uhr. Einschalten. Danke.

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1: Einen wunderschönen guten Abend hier bei In the Gap, alles rund um Gitarrenmusik. Mit der 78. Sendung hier mit mir, Philipp. Letztes Mal gab es ein paar technische Probleme beim Studiowechsel. Ich hoffe, diesmal wird es besser und ihr hört mich schon. Variante Unbekannte habt ihr gerade gehört. Hören die mich? Ist das die Frage? I'm not sure. Ich werde es gleich nochmal checken. Wir knüpfen jetzt auch direkt an die letzte Sendung nochmal an. Es gab einen kleinen Städtetrip durch England, also Bands, die von verschiedenen Städten aus England quasi sich gegründet haben. Habe ich dann abgespielt von London über Liverpool bis hoch nach Newcastle. Und das gleiche Prinzip machen wir heute auch, aber wir schauen diesmal in Skandinavien und Island vorbei. Bisschen weiter im Norden also, machen wir jetzt einen musikalischen Städtetrip durch Skandinavien und Island. Wir schauen uns die Indie-Szene dort an, was sie zu bieten hat, verschaffen uns einen kleinen Überblick. Wie immer gilt, das ist natürlich nur eine kleine Auswahl. Da gibt es noch jede Menge weitere starke Bands. Ich musste jetzt für ein paar entscheiden, die wir heute abspielen. Ich würde sagen, wir starten direkt los mit unserer Reise, mit unserem Städtetrip. Und wir fangen an in Kopenhagen. Ist Dänemark ist noch nicht ganz Skandinavien, aber habe ich jetzt einfach mit reingezählt. Und da ist natürlich viel Kreativität, Stilbewusstsein, aber auch ein bisschen düster und gedauert. Und das hört man auch in der Musik bei den zwei Bands, die ich aus Kopenhagen mitgebracht habe. Das sind einmal Kashmir, ursprünglich als Schülerband gestartet und später zu einer der größten Indie-Bands Dänemarks geworden. Und dann habe ich noch dabei The Ravenettes. Und mit denen fangen wir an. Und zwar erstmal mit The Ravenettes. Love in a Trash Can und danach kommt dann Kashmir mit Surfing the Warm Industry.

Kashmir war das mit Surfing the Warm Industry. Gegründet wurden die 1991 in Kopenhagen und ihr hört Indie Gap, alles rund um Gitarrenmusik. Wir machen Städtetrip durch Skandinavien, über Dänemark und Island. Und wir waren jetzt zwei Bands aus Kopenhagen gehört und jetzt wechseln wir die Landesgrenzen rüber nach Schweden und direkt nach Malmö. Ganz im Süden von Schweden, verbunden mit Kopenhagen über die Öresundbrücke. Eine kleinere Szene, aber extrem einflussreich, vor allem im Bereich Indie und New Wave. Und es gibt eine Band, die mag ich sehr gern. Und die ist in Malmö gegründet, und zwar The Sounds. 1998 war das. Und ja, da habe ich einen wunderbaren Song für euch vorbereitet. Und zwar Painted by Numbers.

Das waren The Sounds mit Painted by Numbers aus Malmö und von Malmö gehen wir jetzt weiter nach Stockholm und das ist vermutlich die wichtigste Pop- und Indie-Stadt Skandinaviens. Und ja, hier entstehen schon seit Jahrzehnten Hits von Indie bis Mainstream und ich habe mit dabei aus Stockholm jetzt Licky Lee, Peter Björn and John und noch Veronica Macchio. Aber wir fangen an mit Licky Lee jetzt hier bei Free FM.

Please, Please, Please von Shoutout Loud war das. Die kommen aus Uppsala, das ist eine Studentenstadt in der Nähe von Stockholm. Und wir bleiben auch in der Region Stockholm. Und zwar gehen wir jetzt nach in unseren Städtetrip durch Skandinavien nach Norrköping. Ja, und da kommt eine Band, die heißt Genossi, die ist euch bestimmt auch bekannt. Und da habe ich auch einen Song für euch dabei, das heißt Execution Song. Und danach gehen wir dann in Schweden noch ein bisschen weiter nördlich und dann auch nach Island und Norwegen schauen. Natürlich auch noch vorbei.

Das war Jonassi mit dem Execution Song und wir gehen jetzt aus der Region Stockholm in unseren Städtetrip weiter nach Borlänge, beziehungsweise Fagesta, und da kommen auch zwei richtig bekannte Bands aus Schweden, weltbekannte Bands würde ich sagen, aber auch im Genre natürlich super bekannt, und zwar haben wir Mando Diao und The Hives jetzt am Start hier bei Indie Gap, alles rund um Gitarrenmusik, und der Start macht jetzt Mando Diao mit Down in the Past und dann kommt The Hives mit Main Offender.

The Hives mit Main Offender, unser letzter Vertreter aus Schweden, bei unserem Städtetrip durch Skandinavien, Dänemark und Island. Und wir fliegen jetzt auch Richtung Island und natürlich nach Reykjavik. Dort haben sich natürlich auch einige coole Bands gegründet. Und 2010 war es Off Monster and Man, die sich gegründet haben und ja, richtig guter Indie-Folk-Sound haben sie dabei rausgebracht und ein Song davon ist dann jetzt auch Little Talks hier bei Indie Gap, alles rund um Gitarrenmusik.

kommen 2 Wochen. Ich habe wieder 3 Veranstaltungen für euch vorbereitet. Los geht's auch schon jetzt am 8.5., also am Freitag, und zwar Live-Musik im Gold. Lilac Attitude spielt dort und die beschreiben sich selber so: Der Sound ist getrieben, grungy, unbändig, ehrlich und hoffnungsvoll. Sie nennen es selber Floral Grunge, also sehr spannend auf jeden Fall. Wenn ihr noch nichts vorhabt, schaut da gern vorbei. Und am Tag drauf, am 9.5. ist dann im Roxy Nachtschicht angesagt. Das ist zwar eher mehr querbeet, aber da ich mit von der Partie bin und aufleg, genau, kommt auch viel Indie, würde ich sagen, bisschen Punk und alles drumherum. Los geht's um 22.30 Uhr im Roxy, die Nachtschicht. Und die dritte Event ist dann auch wieder Werbung in eigener Sache. Am 5.5. im Gold ist Indie-Veranstaltung. All Indie heißt es, ab 21 Uhr. Und da geht's dann wirklich nur um Indie-Musik, rund um die Uhr, alles drumherum. Klar, den ein oder anderen Rausreißer wird es wie immer geben. Aber wenn ihr die Radiosendung mögt von der Musik her, dann ist das the place to be am 15.05. im Gold, All Indie. Und ja, wie gesagt, wir waren in Island und gehen jetzt zurück nach Finnland, zurück aufs Festland, nach Helsinki und Oulu. Und hier trifft Melancholie auf eingängige Indie-Hooks. Und mit dabei habe ich jetzt 3 Bands, sind es 3, Sunrise Avenue auf jeden Fall, ein bisschen poppiger natürlich, French Films, richtig schöner Indie, den ich entdeckt habe jetzt zur Vorbereitung, und Satellite Stories, auch ein sehr poppiger Indie-Rock, gefällt mir sehr gut. Die sind aus Oulu, die anderen beiden sind aus Helsinki, und wir fangen an mit Sunrise Avenue und gefolgt von French Films hier bei Indie Gap auf Free FM.

0: Helsinki Art Scene.
1: Satellite Stories mit Helsinki Art Scene aus dem Norden Finnlands, und wir wechseln jetzt rüber nach Norwegen, und zwar direkt nach Oslo in die Hauptstadt. Und zwei Songs habe ich noch, und der jetzt folgt, könnte den Jungs von Totally Fucked natürlich auch sehr gut gefallen, denke ich mir. Matthias steht schon in den Startlöchern und Volker ist gerade auch rein spaziert. Sie sind also bereit und haben richtig Bock auf die nächsten zwei Stunden. Und zwar habe ich jetzt für euch Turbo Negro, eine Kultband hier. Ja, und der Song heißt Get It On.

Turbo Negro mit Get It On hier bei Indie Gap, alles rund um Tarnmusik. Und wir sind fast am Ende der Sendung angelangt. Ein Stop haben wir noch. Wir gehen von Oslo rüber nach Bergen in Norwegen. Da haben sich 2004 Kack Motherfucker gegründet. Richtig coole Band, haben richtig geile Songs. Ich habe für euch heute noch Baby dabei von Kack Motherfucker. Ich hoffe, euch hat die Auswahl aus Skandinavien, Island und Dänemark gefallen. Wahrscheinlich wird es weitere Städtetrips durch verschiedene Länder, Regionen Europas und der ganzen Welt geben. Ja, ich verabschiede mich. Ihr habt Indie Gap, alles rund um Tarnmusik mit Philipp gehört. Im Anschluss kommt jetzt Totally Fucked. Viel Spaß mit den Jungs. Aber jetzt erstmal noch Kack Motherfucker mit Baby.

0: So, hallo, oder?
1: Guten Abend zusammen.
0: Herzlich willkommen zu Totally Fucked bei Radio Free FM auf der 102,6 in Ulm oder auf freefm.de weltweit, wo man uns immer und überall hört. Hallo Volker.
1: Hallo Matze, schön wieder dich zu sehen.
0: Schön dich zu sehen.
1: Wir haben uns ja doch auch jetzt ab 2 Monate.
0: 2 Monate ist ja Wahnsinn. Ja, genau. Viel passiert, viele Konzerte, viele Platten gekauft wahrscheinlich, verkauft, keine Ahnung.
1: Ja, schon auch.
0: Zu Anfang.
1: Reisen, auch Reisen gemacht.
0: Reisen, ja. Reisen viel rumgekommen. Mhm. Wir hörten gerade Christian Death, Blood Moon vom neuesten Album. 2022 kam das raus. In Goth We Trust, würde ich sagen.
1: Das passt. Das ist echt ein guter Titel für das neue Album von Christian Death.
0: Das Album heißt Evil Becomes Rule. Dieses Goth We Trust, das kam jetzt gerade von mir. Cool. Was haben wir heute so vor? Ich habe einiges dabei aus Kalifornien. 80er Jahre, 90er Jahre.
1: Hab ich auch ein bisschen was dabei. Und Haufen Konzerthinweise.
0: Haufen Konzerte. Leute, das B-Time macht wieder auf. Ja. Überraschung, was da kommen wird, haben wir auch noch was dabei. Ja. Im Chile gibt es was Ausverkauftes. Haha. Wir haben auch beide keine Karten. Aber die Mucke haben wir dabei. Können wir nachher noch hören.
1: Wenn die gerade richtig durch die Decke geht, kann man sagen.
0: Ne? Kann man sagen, ja, darum verkaufen die auch aus. Namen verraten wir später dann, oder?
1: Ja. Spannung ein bisschen da ist.
0: Genau, ihr solltet ja noch länger dabei bleiben. Wir haben hier 2 Stunden Punkrock, Hardcore und was so ein bisschen in die Richtung geht, zum Beispiel Goth, so wie gerade eben. Die Hütte ist voll. Hier hinten, Bayern hat angestoßen schon, glaube ich. Da hinten wird Fußball geschaut. Es riecht nach Salami-Pizza. Pfui. Oh, Bier gibt es wohl auch, habe ich gehört. Ja. Sieht mal so aus.
1: Können wir uns ja nachher mal ein bisschen...
0: Genau, also wir geben den Zwischenstand durch. Ich glaube, Bayern muss ja gewinnen.
1: Es ist jetzt Champions League.
0: Wir müssen zu Hause gewinnen. Ja, das ist heute K.O.-Tag. Ja. Naja, Fußball. Fußball ist ja eine offene Wunde, auch in dieser Stadt.
1: Oh ja, ganz derb. Ne?
0: Um mal den Salzstreuer auszupacken und mal so ein bisschen... Ne? Muss man da schon, sollte man und gut, jetzt rede ich mir um Kopf und Kragen. Sollen wir Musik laufen lassen?
1: Ja, besser.
0: Besser. MC5, kick out the jams.
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0: So, das war jetzt wahnsinnig ruhig. Das war der Gun Club mit dem Idiot Waltz.
1: Jeffrey Lee Pierce.
0: Wir sind jetzt in Los Angeles gelandet und da bleiben wir wahrscheinlich mal eine Weile.
1: Ja, genau. So Gun Club ist ja auch West Coast, richtig.
0: An sich auch schon altes Zeug eigentlich. Idiot Waltz Anfang der 90er müsste der rausgekommen sein.
1: Also, ja, Channel 3 ist 80er, wenn ich denke.
0: Channel 3 kommt gleich.
1: Ja.
0: 80er. Channel 3, lass mich mal nachschauen. Es liegt gerade auf You Make Me Feel Cheap. Und das kam Anfang der 80er raus. Das war auf ihrem ersten Album Fear of Life, 1982. Yeah. Poshboy, bei Poshboy rausgekommen.
1: Poshboy Records, ja. Das war so das legendäre Label West Coast Underground Punk Label. Rodney Bingenheimer, glaube ich, der. Und der Nina Hagen hat auch ein paar Platten daraus gebracht auch.
0: Nina Hagen, ja, bei Poshboy.
1: Die hat auch ein Eger mal gewohnt.
0: Ah ja.
1: Die ist aber auch nicht lange. Und da war der mit den ganzen Punkbands dann auch ein bisschen befreundet gewesen. Ja, genau. So nebenbei halten.
0: Hör mal rein, oder?
1: Jo.
0: You Make Me Feel Cheap.

0: Strengths in Numbers. Leute, die gut mit Zahlen sind.
1: Mhm.
0: Seid ihr gut mit Zahlen? Wie ist der Stand gerade? Bayern, Paris, PSG?
1: Ich glaube, die haben geschrien.
0: Kann das sein? Vorher
1: ja, ja.
0: Immer der Torgeschossen. Oder auch nichts abseits. Ich bin gut mit Zahlen, ganz bestimmt noch 0-0 oder so.
1: Aber ich muss echt sagen, also ich bin jetzt kein der Ultra-Fußball-Crack, aber die letzten Spiele, die ich angeschaut habe, zum Beispiel Heidenheim gegen Bayern, da muss ich echt sagen, das ist das richtig geile Fußball, was da war. Und in letzter Sekunde haben die Heidenheimer, die hätten gewonnen und haben dann ein Eigentor geschossen. Also das war Spannung pur. Also das erlebt man selten.
0: Das ist aber schade, also du hast den Sieg gegen Bayern.
1: Ja, und die haben die Hands echt geschafft.
0: In der Hand.
1: Ja, die haben dann gestiegen und in der letzten Nachspielminute noch ein Eigentor noch. Das ist echt übel, sowas. Ich denke mal, da stirbst du ja als Fan irgendwo dann halt, ne?
0: Ja. Ja, die Stuttgarter freuen sich jetzt vielleicht.
1: Ja, also ich, die haben sich echt total ins Zeug gelegt, muss man sagen, ne? Die Heidenheimer. Ich hätte es ihnen echt gewünscht, dass sie jetzt. Die haben geführt, wirklich. Die haben wirklich geführt. Spannung pur, muss ich sagen.
0: Ich war ja beim Viertelfinal-Rückspiel von Bayern in der Champions League. Müsste in Madrid gewesen sein.
1: Ja, genau.
0: In München, beim Konzert. Ich glaube am Vorabend, und die Stadt war schon voller spanischer Fans, die grölend durch die Innenstadt gelaufen sind. Und an diesem Tag war ein Nahverkehrsstreik, das heißt, man musste laufen von der Muffathalle zurück zum Hauptbahnhof. Das ist ein Erlebnis gewesen.
1: Da war halt was los.
0: Da war die Hölle los, und in München fließt das Bier auch reichlich, auch unter der Woche.
1: Ja. Aber richtig.
0: Spielen wir nochmal ein, oder?
1: Ja.
0: Bleiben wir in Südkalifornien. Eine Band, die dieses Jahr nach Slowenien kommen wird, zum Punkrock Holiday. Und ich frage mich halt schon, taugt es noch was heute noch? Oder ist halt doch schon zu lange her? Ich weiß es nicht. Ich habe die noch nie gesehen live.
1: Ich leider auch nicht. Also, aber ich denke mal, dass sie einfach eine Institution sind, was West Coast Punk 80er sehr, sehr stilprägend sind.
0: Auftreten tun sie beim Punkrock Holiday am Dienstag. Mhm. Hier sind die Adolescents. I Hate Children.

0: No Way.
1: No Way, Adolescence.
0: Adolescence, das waren jetzt beide Songs von ihrem Debütalbum und das kam vor ziemlich genau 45 Jahren heraus.
1: Richtig,
0: und 1981. Das war am 1. Mai 1981. Bei Frontier Records.
1: Frontier Records, ja. Habe ich auch. Ist auch eins der wichtigsten West Coast Punk-Alben, die man eigentlich im Schrank haben sollte, ne?
0: Knallt doch richtig rein. Ich habe vor 4 Wochen, ich glaube, 3 Songs von diesem Album gespielt. Jetzt haben wir es dann bald komplett durch.
1: Ja, es ist super. Also es ist wirklich genial, ne?
0: All Killer, würde ich mal sagen.
1: Ja, das ist einfach ein zeitloser West Coast Punkrock vor einfach extrem wichtig einfach halt, ne?
0: Wie gesagt, zu sehen dieses Jahr.
1: Punkrock Holiday.
0: Genau. Mhm. Einer der vielen Gründe, da vorbeizuschauen. Es gibt viel schöne Musik.
1: Also ich würde es dir mal echt mal raten hier. Vielleicht nächstes Jahr mal.
0: Nächstes Jahr vielleicht, ja. Also wir hatten es gerade während hier Musik für euch lief, unterhalten wir uns natürlich. Mhm. Ich habe keinen Urlaub mehr. Leider keinen Urlaub mehr. Kann da nicht hinfahren.
1: Also ich habe jetzt sogar, ja gut, ich will jetzt.
0: Also ich könnte natürlich jetzt Überstunden schrubben bis August und dann sagen, ich nehme Wochenende, komplette Woche frei. Jetzt schreien sie hier schon wieder.
1: Geht's los?
0: Ja, weil, um euch das mal irgendwie klar zu machen, wir sitzen hier zwischen dem Capo, da unten in der Platzgasse und unserem alten Studio, wo gerade Fußball läuft.
1: Genau, wo die Hools sind. Die Free FM Hools.
0: Die Hools aus Südkalifornien gibt es jetzt hier zu hören.
1: Circle Jerks.
0: Only Hells.
1: Yeah.

0: I don't care, würde ich sagen. Das waren jetzt zwei ganz kurze von den Circle Jerks und die sind halt einfach kurz, die sind halt so einen Minute. Schon wieder Jubel.
1: Ja, ja, aber hörst drüben nicht Free FM, sondern beim Kapo.
0: Man hört die Platzkasse unten. Ja. Also vielleicht gewinnt gerade die falsche Mannschaft. Aber so oft hintereinander, das war doch sicherlich, was ist das, vielleicht faul im Strafraum und dann Elfmeter.
1: Irgend sowas so jetzt hier, ja. Nächstes Mal werden wir dann live berichten vom Stadion.
0: Eingeschenkt ist oder so. Die Circle Jerks hier gespielt.
1: Auch übrigens eine Band, die auch mittlerweile zwei oder dreimal schon auf dem Bangkok Holiday gespielt haben. Und man beachte immer die kurzen Songs und die langen Ansagen von dem Sänger. Also der kann das sein, dass er wirklich 10 Minuten lang irgendwelche Monologe hält.
0: Und dann in einer Minute dazwischen spielt.
1: Ja, dann ein paar Songs eine Minute unterbrasselt dann. Aber Mai ist es. Die dürfen das ja auch, ne? Das ist eine Institution.
0: Ja, man muss ja auch Luft holen.
1: Ja, ja. Also schon braucht man schon gutes Stehvermögen bei den Circle Jerks.
0: Waren jetzt übrigens beide Songs von ihrem ersten Album, Group Sex.
1: Group Sex, ja, ja.
0: 1980 rausgekommen, auch bei Frontier.
1: Richtig, auch gutes, eins der besten West Coast Punk-Album aus den 80ern. Ja, und jetzt bleibt man ja in West Coast, die Angry Samoans.
0: Angry Samoans. Ja. Und das ist ein spezieller, weil ich bin ja ein großer Fan von Cover-Songs. Mhm. Ob euch der gefällt, weiß ich aber nicht. Gecovert wird Pink Floyd. Aber hört einfach mal selbst.

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1: 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Wir hörten die Angry Samoans mit einer Coverversion von Another Brick in the Wall von Pink Floyd.
2: Bin begeistert.
1: War besser. Besser als das Original.
2: Ist einfach nicht so totgenudelt.
1: Ja. Ja, also grundsätzlich ist es die richtige Einstellung, einen Pink Floyd-Song zu verhunzen. Finde ich super. Ja,
2: absolut. Und
1: der war definitiv besser. Der war kürzer, der war auf den Punkt.
2: Der war auf den Punkt gebracht. Irgendwie.
1: So muss es sein. Da
2: 7-8 Minuten lang. Sehr gut, sehr gut. Ich finde auch Angry Samoans haben da auch recht kurze Songs immer gehabt, aber waren immer straight forward, immer auf den Punkt gebracht, immer ran. Ne?
1: Sehr schön auf jeden Fall. Ja, genau, das war weiterhin Südkalifornien.
2: Genau, wir haben ja noch eine Band, die wir nicht vergessen darf, die jetzt bald spielen, aber sollen wir die erst später.
1: Die heben wir euch nur kurz auf, würde ich sagen.
2: Die heben wir uns auf. Machen wir weiter nochmal bei Südkalifornien TSOL. Da würde ich auch noch einen Song gerne spielen.
1: Ja, TSOL steht für True Sounds of Liberty.
2: Richtig.
1: So klingt die Freiheit, meine Damen und Herren. Es ist übrigens ruhig geworden beim Fußball. Und dann gibt's jetzt TSOL.

VW. Das bitten wir zu entschuldigen. Warum auch immer, tut der Plattenspieler gerade nicht mehr. Jetzt aber viel Spaß mit TCL.

0: LA Girl.
1: Jo, das waren dann schon
2: TSOL, ja.
1: Genau, richtig. Gibt es tatsächlich noch und Touren. Also auch tatsächlich waren letztes Jahr zusammen mit mehreren Bands, glaube ich, 45 Grave und DI, waren die in so einem Package unterwegs gewesen sogar im Ruhrgebiet. Aber gut, muss man erstmal wissen, man muss da hinkommen und man muss sich auch die Zeit dazu nehmen. Also ich fand die früheren Sachen ganz toll, wie jetzt gerade eben. Ganz wichtiger West Coast Punk, ne?
2: Definitiv.
1: Ja.
2: Neuigkeiten gibt es natürlich auch im West Coast Hardcore, würde ich schon eher sagen. Mhm. Terror, unsere Lieblinge aus Kalifornien, haben ihr 10. Album rausgebracht letzten Monat. Still Suffer heißt es. Ich hab's noch nicht. Schande über mich. Darum würde ich es euch auch nicht vorspielen.
1: Ist aber schon längst draußen, oder?
2: Ist ja, draußen, ja. Letzten Monat rausgekommen.
1: Kommen aber jetzt auch auf Tour?
2: Mit Sicherheit. 24. April kam es raus.
1: Ja.
2: 2 Wochen ist es erst.
1: Ja gut, ich glaube, die kommen auch nach Slowenien, meine ich auch, auf Punk & Call Day.
2: Das kann gut sein, ja. Die würden sicherlich nochmal eine Europatour machen. Machen sie ja jedes Jahr.
1: Sind ja echt live immer ein Brett noch, würde ich sagen.
2: Immer ein Brett, ja. Scott Vogel schreit auch wie ein Wahnsinniger.
1: Ja, das ist so eine Band, die so, eigentlich schon, kann man sagen, schon New School, was die da jetzt, wo die zugehören.
2: Ja, und das Schöne ist, denen ist auch, also völlig egal, wie groß die Bühne dann noch ist, vor 2 Jahren beim Summer Breeze auch da gewesen, und vor 3 sogar schon, dem ist immer wichtig, den Kontakt zum Publikum zu haben. Also er will immer, dass die Leute zu ihm auf die Bühne kommen, immer. I want more stage dives, I want more crowd surfers.
1: Ja, total.
2: Der wird am liebsten mitten in den Leuten
1: drin. Ja, der ist total cool drauf, die beiden noch, muss ich sagen. Ne? Und reißen auch die Menge mit.

0: Ansage machen. Unser Lieblingsclub, das Betai, hat ja eine Rattenplage gehabt. Alles zusammengebissen, die ganzen Kabel, der ganze Technikkram, alles kaputt gebissen. Der Kammerjäger war da, das Zeug wurde rausgerissen und ist jetzt alles wieder neu. Schön, und es gibt eine Wiedereröffnung.
1: Ich habe jetzt heute, man konnte es nachverfolgen auf der Homepage vom Betai, und da konnte man die Werdegänge, also wie weit die Entwicklung und der Anfang von diesen Bauarbeiten und die Renovierung. Und das Schöne war ja, da hat ja die Stadt ja auch mit geholfen.
0: Ist ja ein städtischer Jugendtreff.
1: Und das hat wohl ganz gut funktioniert eigentlich auch. Das fand ich toll, dass die da gleich da mit eingesprungen sind.
0: Das muss man auch mal sagen. Also es gäbe sicherlich auch Städte, die würden diese Leute hängen lassen dann.
1: Genau.
0: So, seid ihr denn verrückt? Könnt ihr nicht einfach mal aufpassen? Jetzt ist dieser siffige Container auch noch zerfressen und kaputt. Komm, lasst es doch.
1: Ja.
0: Hätte man auch sagen können.
1: Hätte man sagen können.
0: Aber nein. Man muss ja auch sagen, da hinten geht einiges. Es ist Kultur für die Stadt, die dort geboten wird. Man kann da ruhig auch mal ein bisschen was springen lassen.
1: Also dass das auch weiterhin so ist. War ich jetzt echt, muss ich sagen, angenehm. Überrascht, für wenn man denkt, was für Geld rausschmissen wird für andere unnötige Sachen und dann wirklich für an den wichtigsten Punkrock-Club in Ulm, dass man den einfach halten lässt, dann halten bleibt.
0: Ja, absolut. Um welche Band es geht zur Wiedereröffnung, ist ein Knaller, das sagen wir euch gleich. Erst allerdings soll es Terror geben.
1: Worldwide.
0: Terror Worldwide, Hardcore Worldwide.
1: Hardcore Worldwide.
0: Ich hole. Bam.
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0: Yeah, Terror aus dem Album Keepers of the Faith.
1: Der Titelsong, der erste Ohr. Genau. Keepers of the Faith. Richtig.
0: Immer Garant für eine coole Hardcore-Show, wenn die immer unterwegs sind, ne?
1: Coole Show gibt's auch Ende Mai. Und zwar im Vital Goize wieder. Es gibt Wiedereröffnung. Am 29. Mai, ein Freitag. Und es kommen.
0: MDC.
1: Millions of Dead Cops. Kommen ins Beta jetzt Wiedereröffnung. Sehr schön. Freut mich.
0: Ich war auch total baff, wo ich das gehört habe. Vor allem, das ist ja. Die haben schon mal gespielt in Ulm, aber es ist schon echt, ich glaube, über 20 Jahre her. Und ist echt eine Institution. San Francisco, Alternative Tentacles. Wow, da gehen wir hin.
1: Ja.
0: Auf jeden Fall. Ja, stark, wirklich.
1: Zumal ja alles schön und neu sein soll ja, jetzt.
0: Neu. Das war praktisch die Wiedereröffnung dann halt, ne? Mit Plüschsofas.
1: Billigbier.
0: Und Cocktails. Nee, Quatsch.
1: Wir spielen von MDC John Wayne was a Nazi.

0: John Wayne was a Nazi von MDC Millions of Dead Cops. Dieser Song kam raus 1980. Kennt jemand noch John Wayne, dieser Western-Darsteller, Hollywood-Star, äußerst konservativer Typ. Und sie singen hier John Wayne was a Nazi, not anymore, weil der ein Jahr davor gestorben war.
1: 1970, ja, ja. 1970 gestorben. Also ich, was man bei John Wayne wirklich auch sagen muss, dass er einfach die Rollen, die er gespielt hat, so war er hier auch, ne? Also er war jetzt einfach ein strikt konservativer, aber nicht unsympathischer Western halt gewesen. Ja. Aber halt diese typischen Ami, was gerade eben vielleicht auch so in dieser Regierung, in der aktuellen Trump-Regierung, so diese Leute, die da rumspringen, so, da wird er sich ganz gut einreihen, denke ich mir.
0: Fan von Nixon, Reagan hat sich wahrscheinlich auch auf ihn bezogen.
1: Ja, ja, Reagan und Nixon, genau, die waren da irgendwie auch, oder NRA, wie weit er da jetzt verstrickt war, aber der hat bestimmt auch seine Waffen daheim im Keller gehabt oder daheim im Schrank.
0: Ja, hat auch äußerst seltsame Aussagen getroffen Richtung Sklaverei, ja. Richtung amerikanische Ureinwohner, First Nations. War doch etwas seltsam. Aus heutiger Sicht natürlich doppelt, weil man ist ja gesellschaftlich dann doch ein Stück weiter, 45 Jahre später,
1: 50
0: Jahre später.
1: Ja, ja, ja. Also es ist ein sehr, sehr kontroverser Typ gewesen, der John Wayne.
0: Durchaus. Hören wir noch einen MDC?
1: Ja.
0: I remember.

0: Jetzt hat.
1: I remember MDC. Kommt ursprünglich sogar aus Texas, glaube ich, dann aber vermutlich auch in sunny Kalifornien umgezogen. Und jetzt haben wir hier.
0: San Francisco, ja.
1: Jetzt sind wir zu dritt. Der Sound zieht die Leute an.
2: Ihr habt quasi einen Gast, oder?
0: Ja, jetzt haben wir einen unfreiwilligen Gast jetzt.
2: Ich habe mich da so aufgedrängt. Ich muss mal die andere Redaktion auch besuchen, die so tolle Musiksendung machen.
1: Gasteindringling, also. Flüchtling vom Fußball.
2: Nee, Flüchtling nicht, aber so wahnsinnig interessiert es mich gar nicht, aber irgendwie ist es trotzdem unterhaltsam, obwohl ich Fußball so
0: das macht, okay, wenn mehrere Leute dabei sind, macht das schon Spaß und dann Bier ein bisschen.
2: An sich eine gute Sache, ja. Auch dieses Happening hier im Radio macht sowieso Spaß.
1: Als Ulmer ist mal Leid geplagt. Deine Meinung zu MDC?
2: MDC, das, was gerade lief, das war voll geil. Ich muss auch eure Sendung, wie es aussieht, mal hören. Das gefällt mir gut. Ihr macht so Punk-Sendung, kann das sein?
0: Ja, ja.
2: Ich bin ja hier mal so. Ich mache diese gemischte Musiksendung
0: am Freitagabend.
2: Ich glaube, gemischte Musiksendung trifft eigentlich ganz gut.
1: Nicht mal so oder mal so.
2: Ja. Also ich mache auch mal Punk und dann auch mal Soul oder irgendwie Indie-Sachen oder. In letzter Zeit habe ich ein bisschen eine 80s- und Wave-Phase. Also auch so Cure und so Sachen. Oder New Order und auch das gefällt mir gut.
0: Okay.
2: Und aber auch Punk. Also ich dachte, vorhin habe ich es nur aus der Weile gesehen, dein T-Shirt. Circle Jerks. Ich dachte, das wäre ein Operation Ivy T-Shirt. Aus ganz weiter Entfernung könnten wir es dafür halten.
0: Du kennst ja Operation Ivy, sehr gut.
2: Und
0: ja.
2: Wimbledon.
0: Ja, so gar nicht so zeitmäßig, ja gut, gar nicht so weit auseinander jetzt. Ne? Nur ein paar Jahre dazurechnen. Aber du kennst die Operation Ivy.
2: Das ist
0: wichtig.
2: Muss man Schande über euer Haupt sagen, wer das nicht kennt, oder? Also ich liebe das sehr.
0: Ja, sehr schön. gut. Sehr gut. Wirst du da Operation...
3: Haben wir den überhaupt hier?
1: Nein. Oh, oder? Operation Ivy? Ja. Habe ich nichts dabei. Ja. Habe ich auch gar nichts... Habe ja die Festplatte dabei, habe leider auch nichts drauf.
2: Aber ihr macht ja auch mit Schallplatte, das finde ich auch sehr positiv. Ich bin ja Plattenfan und bemühe mich auch, meine Sendung mit Schallplatten zu machen. Es ist ja gelegentlich gewichts- und trageintensiv. Ich weiß nicht, seid ihr wöchentlich oder vierwöchentlich?
0: Vierwöchentlich,
2: ja, okay.
1: Einmal im Monat haben wir Rücken, dann, ja. Aber dann das geht ja auch wieder.
0: Bringst du die Platten dann, also du sammelst selber auch oder bringst du die einfach von... Oder hast du da angesammelten?
2: Ich sammle auch schon länger, seit ich 13 bin oder so.
0: Ach, das ist gut, ja.
2: Also
0: ist
2: jetzt gut. Seit 8 Jahren oder was, bin ich gefühlt jede Woche im Plattenladen in Ulm in der Braunstraße. Er hängt da ab und spende mein gesamtes Geld dahin wohl.
0: Ja, es ist ein Thema. Es ist, wenn man da drin hängt, da kommt es wahrscheinlich nicht mehr raus. Ne?
2: Nee.
0: Es ist echt ein Riesenthema.
1: Plattenpreise allgemein, also wenn du dir ein neues Album holen willst, 25 bis mindestens los oder
2: ja, mittlerweile 30? Also so, ich würde mal sagen 27 mindestens, eher bei einer neuen Neuveröffentlichung eher so in die 30. Da gibt es dann eher so Punk-Sachen, wo dann... auch mal wieder günstiger sind. Irgendwie so eine Minor Threat, wo dann 19,90 doch kostet, immer noch. Oder irgendwelche anderen so. Das finde ich schon sehr cool bei diesen ganzen Punk-Jungs, wo dann einfach auch die aktuelle Ami-Punk-Band ihr Album für 19,90 verkauft oder für 21 Euro und die ganzen anderen für 32 oder 36 oder 50 oder was auch immer, wenn es dann Record Store Day ist oder sowas.
0: Ah, Record Store Day, der war ja vor kurzem.
2: Der war vor kurzem, ja. Ich hab mir auch was gekauft, das kommt nicht so oft vor.
0: Was hast du denn gekauft, weißt du es noch?
2: Ah, da gibt's so ein, ich habe den Namen vergessen, aber es ist so ein bisschen Pop-Punk-Sampler. Also so 70s Pop-Rock. Irgendwie ein bisschen wild und Indie-mäßig und aus den 70ern wohl.
0: Und hast du dann auch laufen lassen gleich? Dann.
2: Noch,
1: das läuft,
2: im Radio also, lief es noch nicht.
1: Läuft das diesen Freitag, 19 Uhr?
2: Ich weiß nicht, wie ihr das so macht, aber ich nehme immer, wenn ich mit Platten da bin, die davor so recht zufällig aus dem Regal, was mich gerade so denkt, ach ja, ach das... wäre doch auch eine Idee. Und dann mache ich da so am Ende was draus. Und also im Großen vorbereiten, das ist nicht so mein Ding irgendwie.
1: Das klingt arg nach Totally Fucked.
0: Das finde ich gut.
2: Ihr macht es so ähnlich, oder?
0: Ja. Stark. Finde ich gut, weil oft ist es kurz vor Sendung spontan, was man dann wirklich laufen lassen will. Wenn man das jetzt 4 Wochen vorher schon plant, ist das langweilig irgendwo, ne? Das kommt ja erst.
2: Dann weiß man ja auch schon, was kommt. Und also ich habe meine Sendung auch so persönlich für mich einfach zur Musik hören. Da so mal eine Stunde nur das zu machen, da kommt man, also ich gar nicht so oft dazu. Es ist doch was zu tun unter der Woche.
0: Das spricht uns ja auch irgendwie aus
1: dem. Das hat ja auch ein bisschen was von Feierabend.
2: Ja, genau. Feierabend, man kommt ins Radio. Trinkt ein Kaltgetränk und hört sich tolle Musik an. Ja. Ihr habt natürlich noch den enormen Vorteil, dass ihr es zu zweit macht. Das ist noch viel besser einfach. Da kann man sich auch noch unterhalten.
0: Ja, ich bin ja echt ganz froh, weil ich habe das jahrelang allein gestemmt. Bis er dann auf mich zukam und hat gesagt, hey, also ich habe ihn quasi aber dann mit so indirekt dann bin ich ins Boot geholt. Habe ich ja nicht mehr oder weniger. Aber was ich auch froh bin, weil der Matze ja wirklich auch technisch gesehen auch voller
2: Blick
0: hat. Ja, er ist wirklich drauf.
1: Der hat dafür die Musik nichts.
2: Ja, und doch, der Matze hat doch auch einen tollen
0: Musikgeschmack. Und Matze hat
2: ein total
0: musikalisches Background. Und das, also es macht auch Spaß, mit ihm zusammen Sendung zu machen. Das habe ich so in dieser Art noch nicht erlebt, muss ich echt sagen, in all den Jahren, was ich gemacht habe.
2: Wie lange gibt es denn die Sendung schon? Kann man das
0: mal so... Über 20 Jahre.
2: Ja, stark.
0: Also ich habe tatsächlich noch im alten Studio in Sifflingen, da mit dem alten Mischpult, haben wir damals... habe ich noch Sendung gemacht, noch mit dem Mike. Der hat mich dann quasi mit ins Boot geholt. 21 Jahre sowas rum, glaube ich. 21 Jahre, ja. So ein Dreh rum.
2: Also ich möchte offiziell meine Freundschaft von der Sendung mal so zur Sendung Totally Fucked jetzt begründen. Ihr macht das cool. Also.
0: Dankeschön.
1: Lasst auch ihr da draußen ein Like da.
2: Ja, genau. Und vielleicht... Musik oder sowas, wäre das nicht eine Idee? Jetzt haben wir total viel gelabert, das ist ja auch immer... Das
1: ist voll verquatscht.
2: Was läuft? Sorry mal, ich habe Schuld.
0: Alles aber. Gut. Die schiebt mal hoch. Und...
1: Das kriegen wir gleich.
2: Ha!

0: Das war jetzt Black Flag.
1: Gimme, gimme, gimme.
2: I need some more. Und davor unsere altgeschätzte Band The Avengers mit We Are The One 1977. Oldschool, hört man, aber absolut zeitlos, muss ich sagen. Ne?
0: Man hört, dass das sehr, sehr alt ist. Hört man
2: raus.
0: Ja. Geht aber heute noch ganz genauso.
2: Ja, ja, und die sind tatsächlich noch unterwegs. Also die
3: sind das nur Girls oder sind da auch Boys?
2: Das ist nur die Frau als Sängerin und die anderen sind Boys. Ah. Und interessante war gewesen, die hat in den 90ern Folk-Platten rausgebracht. Also die hat dann tatsächlich dann sich von der Punk-Schicht ein bisschen ist dann tatsächlich in irgendwelchen Funk-Kaschem gespielt und hat auch Platten rausgebracht. Und dann ist sie wieder zurück wieder zu ihrer alten Band und
3: auch nicht übel.
2: Und spielt dann halt jetzt noch ihre alten Sachen und war mit weit über 60 dann halt noch. Ne? Mhm. Aber ja, ist halt einfach noch oldschool, ne?
0: So oldschool wie Fanzines.
2: Genau.
0: Darüber wollten wir nämlich gerade auch noch ein Wort verlieren. Hier liegt das Trust.
3: Genau, das habe ich schon in den Fingern gehabt.
0: Und wir hatten gerade über das Isidor gesprochen.
3: Ja, da den Typ kenne ich aus dem Plattenladen. Mhm. Der bringt dieses wunderschöne Isidor-Fanzine raus, monatlich. Das gibt es auch für einen ganz schmalen Taler. Also der Typ macht das ganz ehrenamtlich und ohne irgendwelche Hintergedanken an Geld. Ich glaube, der Druckpreis kommt 1:1 im Kaufpreis wieder. Und auf dem Cover sind immer Hunde. So DIN A5 natürlich in Schwarz-Weiß, weil ein Fanzine muss natürlich in Schwarz-Weiß sein. Wenn ich mit Schreibmaschine und Fixegum und Schwarz-Weiß-Kopiere zusammengebastelt, muss es zumindest, also Farbe darf nicht vorkommen im Fanzine. Oder wie seht ihr das?
2: Ja, finde ich auch. Also da gebe ich dir vollkommen recht.
0: Das Ochse ist ja in Farbe schon lange, dafür ist die Schrift so unglaublich klein. Und die klatschen so unglaublich viel Info auf eine Seite. Die haben ja auch nur knapp 200 Seiten Inhalt.
2: Und man schafft das alles gar nicht zu lesen.
0: Ja, keine Chance.
2: Bei Trust geht's eigentlich noch, gell? Das ist dann irgendwie.
0: Trust geht.
2: Kann man dann noch irgendwie relativ schnell.
3: Da sind auch ein paar Bilder dabei, ne?
2: Ja, gibt's auch
0: geschickt,
2: mal Bilder.
0: Geschickt eingefügt, die Bilder auf der schwarze Rahmen auf jeder Seite, der die Seite dann doch wieder ein bisschen kleiner macht. Ja, ja. Ein schönes Interview mit Dächt, die vor kurzem im Hemd waren.
2: Ja, aber gespannt,
0: die wir
2: hast
0: hier
2: du
0: auch
2: gesehen,
0: schön
2: oder?
0: Gefeiert haben.
2: Warst du gewesen, oder?
0: Ich war leider nicht da, nein.
2: Aber
0: ich kenne auch niemanden, der da war.
2: Wir haben es präsentiert, das stimmt, ja. Das ist richtig.
0: Wir hatten es hier, vielleicht spielen wir die mal wieder. Die sind nämlich echt schön. Die kommen sicherlich auch mal wieder, Regensburger. Die sind hier doch des Öfteren. Hunde auf Fanzines. Kein Punk-Fanzine ohne sabbernde Köter.
2: Ja.
0: Hört sich, finde ich, schon.
2: Plastic Bomb. Aber es ist tatsächlich auch im Hardcore-Bereich, weil ich kann mich erinnern, dass damals auf den Konzerten wirklich die Leute einfach ihre Fansigns mitgebracht haben. Also die haben dann nach dem Konzert waren nicht nur die Merchandising-Menschen da, sondern da waren halt auch die Leute, die ihre eigenen Blatt mitgebracht haben und auch ihre Fanzines. Und da war das ist einfach ein wichtiges Sprachrohr für die Szene einfach halt, ne? Für die Punk- und Hardcore-Szene.
0: Kommt auch, glaube ich, wieder. Ich habe gehört, es gab ja letzt ein Fanzine-Workshop im Anaris, wo ja auch schöne Konzerte stattfinden demnächst wieder. Können wir vielleicht nachher auch noch ansagen.
2: Okay.
0: Aber die Leute fangen an, Scenes zu machen.
2: Ja, sehr gut. Das ist echt ein gutes.
3: Das finde ich cool. Vor allem jetzt mit dieser ganzen Internet- und AI-Geschichte finde ich das. Also ich mag gern Sachen, wo antizyklisch sind. Ich bin jetzt auch nicht so typisch für meine Generation. Ja. Ich bin auch beim Radio, das merkt man gar nicht, gell? Ich finde es eigentlich ziemlich cool, wenn jetzt alle ihre Bilder mit KI machen und man klebt sich da was so zusammen mit Tesafilm und schreibt irgendwie was von Hand oder mit der Schreibmaschine und kopiert es dann so in Schwarz-Weiß auf buntem Papier wie früher. Das finde ich eigentlich eine viel coolere Idee, wie man macht so ein Plakat damit mit so Dingen. Und der ähnliche Charakter macht ja auch das Fanzine aus irgendwie. Also eigentlich mega cool.
0: Absolut. Und ich glaube, die Leute haben auch Bock auf, also mit dieser ganzen KI-Scheiße, die wollen was Echtes haben.
3: Ja, also ich will das zumindest. Und ihr, glaube ich, auch, oder?
2: Ja,
3: da muss es ja noch mehr davon geben.
2: Aber das ist höchste Zeit, dass da wieder so eine Rückbesinnung gibt, wieder mal, ne, auf die alte Back to the Roots ein bisschen.
0: Schlussendlich macht es ja auch Spaß. Es macht ja offensichtlich auch schon Spaß. Ja. Macht ja niemand, weil es das haben muss oder so, sondern einfach, weil es geil ist.
3: Ja. Okay. Ich würde mich gleich auch noch verabschieden, aber ich habe noch einen Konzerttipp für euch. Ich weiß nicht, ob ihr den schon angesagt habt, aber diesen Freitag spielen im Kabarett Eden drei hervorragende Zweimann-Kombos.
2: Oh ja.
3: Wisst ihr da davon?
2: Nein.
0: Höre ich zum ersten Mal.
3: Schiffisch und Ruß, Agent Shit und eine ganz neue Band aus Ulm, Chunks. Also alle drei sind sowieso aus Ulm. Zwei davon kennt ihr wahrscheinlich schon.
2: Ja.
3: Und Chunks sind aber ein neues Ding. Die sind wahrscheinlich cool, ich habe sie noch nicht gehört. Und die haben bringen eine Kassette, wie es aussieht, raus. Was ich auch cool finde. Also so. Und am Freitagabend im Kabarett Eden kann man sie sich angucken. Und im Soundzirkus in Ulm gibt es noch Karten zu kaufen.
2: Wann? Am Freitag jetzt?
3: Am Freitag, diesen Freitag.
2: Ach cool.
3: Gibt es dieses Konzert. Und dreimal, zweimal ein Kombo. Punk und auf die Schnauze.
2: Ah, sehr schön.
0: Und
2: sehr
0: zumindest Agent Shit sind die ja frisch gewaschen.
3: Ja, auf jeden Fall.
0: Den Waschsalon gerockt haben bei unserer Sperrstunde.
2: Muss ich ganz kurz nochmal nachfragen, ist Agent Shit jetzt die Ex-Asteroids oder sind das sind nicht die, gell?
3: Der Michi macht die Agent Shit und der war früher bei Asteroids.
2: Ja, also doch die, genau, richtig, ja. Asteroids. Ja, das dann nichts wie hin, ne?
3: Auf jeden Fall.
2: Nichts wie hin.
3: Okay, ich sage jetzt tschüss.
2: Dankeschön.
3: Vielen Dank, dass ich da mal Gast sein durfte in eurer tollen Sendung.
0: Wir ehren Sie uns bald.
2: Immer gerne.
3: Ja. Bis bald.
2: Bis bald und gute Sendung am Freitag.
3: Euch auch noch, gell? Ihr macht zwei Stunden oder macht ihr eine?
2: Zwei.
0: Zum Chat mal schon derbe überzogen.
3: Super.
0: Man vergisst die Zeit, ja. Wir haben es 9:45. Leute, ihr habt noch eine Dreiviertelstunde. Totally fucked für euch.
2: Da geht noch was.
0: Und was geht's? Das ist die Frage.
2: Poison Idea.
0: Geil.
2: Kann man auch noch reinziehen, oder?
0: Machen wir das direkt.
2: Ja.
3: Super. Tschüss.
0: Tschüss.
2: Ciao. CD?

0: Poison Idea aus Portland, Oregon. Immer noch Westküste, ne?
1: Immer noch Westküste, ja.
0: Und wir haben gehört den Song In Order to Live. Ich muss immer noch an, ganz kurz nochmal, ich habe ja einmal live gesehen auf einem Abschiedskonzert in Bregenz. Und es gibt wenige Bands, die einem so einen nachhaltigen Eindruck hinterlassen wie Poison Idea vor knapp 7, 8 Jahren. So eine Spielfreude gehabt und Leute mit glücklichen Gesichtern heimgegangen sind und der Sänger völlig aufgelöst war zum Schluss. War eins der besten Punk-Konzerte der letzten Jahre, muss ich im Nachhinein nochmal sagen. Poison Idea, RIP. Weiter geht's.
1: Weiter geht's mit was vollkommen anderem jetzt. Und wir gehen auch weg von den USA. Wir kommen nämlich nach Großbritannien, nach England. Es geht nämlich in Beta gleich weiter. Am 2. Juni gibt's ein bisschen Ska. Mhm. Die Ulmer Ska Fix sind dabei. Und es kommen eben, wie gesagt, Engländer zu Gast. Es sind Faintest Idea. Hier kommt Bully Boy.

Too bad. Fantasy Idea waren das und die kommen auch ins B-Teil. Zum Muttersechster. Zusammen mit Scarfix aus Ulm. Das war von ihrem dritten Album Ignorance Is This. 2010 rausgekommen. Wir hatten es ja gerade von sabbernden Kötern und so. Auch Miezekatzen sind wichtig im Punk. Eine Miezekatzen-Band kommt ins Studi-Café am 8. Mai. Einlass 21 Uhr, los geht's um 22 Uhr. Es kommen nämlich Hausparty und vor allem GUDW. Die sind aus irgendwo in Bayern. Mein Gott, das Dorf habe ich auch noch nie gehört. Auch vollkommen egal. Sie haben einen Song namens Miezekatze. Kam raus letztes Jahr im Juli. Megesheim. Das liegt auf jeden Fall bei Oettingen. Kommt auch gutes Bier her aus Oettingen. Hier ist Miezekatze von GUDW.

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1: Auf Konzerte gehen, würde ich sagen. Das war Mieze Katze, Miau Miau von GUDW zu sehen für Umme im Studi-Café demnächst. Übrigens an dieser Stelle möchte ich einen Glückwunsch aussprechen an unseren Nachbarn von gegenüber, der eine so große Glotze hat, dass ich direkt sehen kann, wie es steht. Bayern ist 0-1 hinten gegen Paris.
2: Paris Saint-Germain.
1: Genau. Es gibt weitere schöne Konzerte in dieser Stadt und auch in der Stadt gegenüber, an der anderen Seite der Donau. Neu-Ulm hat wieder einen Kultursommer. Ich kann da nicht allzu viel brauchen bei diesem Kultursommer, draußen an der Caponnière. Aber es spielt am 22. Mai, das ist ein Freitag, Küste als Support für Nachtkinder. Küste geht so ein bisschen in die Indie-Richtung. Die kommen aus der Stuttgarter Ecke, Tübinger Ecke, Ludwigsburger Ecke. Hören wir doch einfach mal den Song Flucht.

0: Küste mit dem Song Flucht. Diesen zu hören als Support im Neu-Ulmer Kultursommer. Support für Nachtkinder aus Nürnberg zu sehen und zu hören am 22. Mai in Neu-Ulm. Es gibt auch wieder schöne Sachen im Anaris. Die machen noch zwei Veranstaltungen, bevor es in die Sommerpause geht. Am Samstag, 23. Mai und am 29. Mai, den Samstag danach. Am 23. Präsentiert Affenkrach mal wieder Deutschpunk. Mhm. Es kommen Hartbrenner und Überfall.
1: Cool, gute Band.
0: Hartbrenner irgendwo aus Unterfranken. Okay. Überfall kennt man ja hier. Danach gibt es ein Elektropunk-DJ-Set von Neues Fatal.
1: Yeah.
0: Da oben kostet es wie immer gar nichts. Da kannst du das alles immer auf Spenden, Spendenbasis. Beim Hexenhaus nebendran.
1: Ah.
0: Das ist das andere. Und endlich wieder, am 29. Mai, endlich wieder Crust. Leute, es gibt wieder Crust-Punk. Malatesta kommt aus München und Mass of Mankind aus Nürnberg und Crusten.
1: Am 29. Mai?
0: 29. gibt's Crust.
1: Ah, okay, cool. Da spielt aber auch dann MDC, ne?
0: Da spielt dann auch MDC.
1: Genau, aber schwierig.
0: Das ist schwierig sogar.
1: Ja, ja, da muss man irgendwie gucken, dass man hin und her switcht.
0: Wo es nicht ganz so schwierig wird, ist im Chili dieses Wochenende, weil das ist eh schon ausverkauft.
1: Ja, ja, leider.
0: Also ihr habt schon Karten, dann geht er natürlich hin. Aber wenn nicht, könnt ihr es jetzt hier hören. Es spielt nämlich Fjord.

0: Jörg.
1: Ui, also bin jetzt auch sprachlos, also vor allem das Ende gerade eben, schon fast schon Post-Hardcore, was die da machen jetzt.
0: Das klingt schon postig.
1: Postig, gell?
0: Kann man das so sagen?
1: Ja, ja. Aber ein großes Kino, muss ich sagen, musikalisch gesehen, großes Kino.
0: Glückwunsch an all diejenigen, die ein Ticket
1: ergattert haben. Die ein Ticket gekriegt haben. Aber ich frage mich echt, wo? War ja gar keine Vorverkaufsstelle, auch in Ulm.
0: Lief an mir leider auch vorbei, vielleicht war das alles auch nur online, keine Ahnung. I Saw Daylight kommt auch als Support mit dazu.
1: Man kann es ja mal auf gut Glück hingehen, da ist ja nicht viel kaputt gemacht.
0: Ja, ist schon nicht weit.
1: Eben. Und dann gucken. Also vielleicht will jemand nach der ersten 2-3 Songs schon raus. Weil er emotional so erledigt ist.
0: Könnte ich nicht verstehen. Aber gut, mag es ergeben. Ich habe das schon öfters mal, das habe ich nie erzählt, ne? Aber

0: traurig, wenn das nachher in es ist eigentlich ein kultureller Todes, kann man sagen, für die Konzertbranche, ein kultureller Todesstoß.
1: Es ist halt schade auch irgendwie für die Künstler.
0: Ja, ja, natürlich. Das ist eine Band, die einen begleitet und nicht, weil es gerade eben. Ja, es ist ja heftig, ja.
1: Ist nur mein Eindruck gewesen. Mm-hmm. Das mögt ihr gerne widerlegen, ihr da draußen. Der vielleicht auch vor der Glotze hockt und Fußball schaut. Gegenüber läuft immer noch Fußball. Mm-hmm. Ich glaube, es läuft nicht so gut für Bayern. Es ist in der Platzkasse unten so irgendwie ruhig geworden. Naja, rühren wir nicht weiter in dieser Wunde, die auch in Ulm.
0: Wir haben noch Viertelstunde.
1: Mein Gott, spielen wir noch Musik. Es liegt auf. Nein, Homicide.

0: Das war jetzt nochmal 999 mit Emergency.
1: 999 oder so.
0: Die gibt es immer noch, London. Davor hörten wir die Sex Pistols mit Holidays in the Sun. Wiederum davor 999 mit ihrem größten Homicide. So viel zum Thema London in den 70ern, würde ich sagen. Wir haben jetzt noch 5 Minuten. Wir können eigentlich nur noch sagen, schön war's.
1: Schön war's. Gut, spannend, unterhaltsam. Ja, schön war's. Nächste Sendung am
0: 3. Juni. 3. Juni. In genau 4 Wochen. Schreibt euch das hinter die Ohren und in den Kalender. Davor gibt es Indie Gap, davor gibt es die Variante Unbekannte. Ihr könnt also den Mittwochabend vor dem Radio hängen. Ihr müsst nicht unbedingt Fußball schauen oder so ein Quatsch.
1: Na? Ihr müsst nicht unbedingt eure Zeit vertrödeln.
0: Nein, macht was aus eurem Leben. Kommt euch aufs Sofa. Macht das Radio.
1: Und hört Totally Fucked.
0: Geht ab und an mal auf ein Konzert, weil auch das lohnt sich. Jetzt, wo es im Sommer wieder schön wird, kann man nochmal rausgehen abends und sich ein bisschen Musik anhören.
1: Jo.
0: Wir haben jetzt noch eine Band für euch. Die kommen aus Belgien, aus Gent und singen auf Niederländisch. Maria Iskariot heißen sie. Und sie waren vor kurzem in Altshausen beim Querbeat Festival. Am 24. April waren sie da zu Gast. Die haben ihr Debütalbum letztes Jahr rausgebracht. Wereld Waan heißt es. Das ist alles sackenschwer auszusprechen, weil das irgendwie so niederländisch ist. Der hier heißt jetzt Rosemarijn. Und ich würde sagen, tschüss.

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0: 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Ja, und dann war der dann echt 50% reduziert.
1: Ja, Wahnsinn.
0: Dann hab ich gedacht, ja cool, den kaufst du jetzt. Und dann habe ich mir den halt gekauft und super stolz. Dann habe ich ihn halt gleich in meine Arbeit angezogen. Ey, und die ganzen Mädels waren super, super neidisch. Und halt alle so, hey krass, du hast den Rock, ja, der ist ja total cool. Ja, dann habe ich mich dann voll gefreut, weißt du. Und dann, ja, und dann, wie das halt so in der Arbeit ist, unterhalten wir uns halt die ganze Zeit über Klamotten und über Männer und über Parfüm und Make-up und Fingernägel und so. Ja, und das eine, die hat so unechte Fingernägel. Ey, das ist auch, ja, ich finde es ja schon cool. Ey, was legt denn der DJ da für einen Scheiß auf?
1: Ey, jetzt pass mal auf, du laberst dir seit einer halben Stunde Scheiße und jetzt ist doch noch mal ein DJ, was geht? Doch.

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Musiktheoretische Grundbegriffe der elektronischen Musik sind der Ton, der Klang, das Geräusch und der Zusammenklang. Ich wiederhole. Der Ton, der Klang, das Geräusch und der Zusammenklang.

0: Eisfeld.
1: Ja, hallo. Ich wollte mal sagen, Füchse sind gar keine Rudeltiere.
0: Ach so. Ja, ja, egal. Das Rhyme ist fett. Der Rhyme ist fett.
1: Gut, tschüss.
2: Du hörst du meine Flow-Flow.